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6: Ich bin Dirk Zeitler. Die Bahn saniert weniger Strecken als geplant. Bis 2031 sollen nur noch 13 statt 21 vielbefahrene Strecken umfassend erneuert werden. Das teilten die Deutsche Bahn und das Verkehrsministerium mit. Die übrigen Sanierungen folgen später. Wann genau ist offen? Der ursprüngliche Zeitplan, bis 2036 alle rund 40 geplanten Strecken fertigzustellen, gilt nicht mehr. Die US-Regierung hat Sanktionen gegen den Internationalen Strafgerichtshof verhängt. Die Ankündigung kam nur Stunden, nachdem die frühere Richterin am Weltstrafgericht Pillay den Friedensnobelpreis erhalten hatte.
7: Die USA machen ernst. Sie wollen das Gericht Stein für Stein abbrechen. So hatten sie gedroht. Und diese Strafmaßnahmen treffen tatsächlich das gesamte Gericht. Es kann abgekoppelt werden von allen finanziellen Transaktionen, der digitalen Kommunikation. Das Gericht wäre also total gelähmt. Und warum? Für die USA ist das Weltstrafgericht politisch ausgerichtet. Es richte sich gegen die USA und seine Verbündeten, so sagen sie. Aus Amsterdam, Bettina Fisser.
6: Mit der neuen Führerscheinreform soll es für Fahrschüler ab dem kommenden Jahr im günstigsten Fall bis zu 1.000 Euro günstiger werden. Das sagte Bundesverkehrsminister Bilger der Welt. Fahrlehrerverbände bleiben skeptisch.
8: Bis zu 1.000 Euro weniger, das wäre eine große Entlastung, denn ein Führerschein kostet im Schnitt rund 3.400 Euro. Die Reform soll vor allem durch digitalen Theorieunterricht und weniger Bürokratie Geld sparen. Geplant sind außerdem Änderungen bei Prüfungen und Pflichtfahrten. Fahrlehrerverbände warnen jedoch, weniger Unterricht und Übung könnten die Sicherheit gefährden. Sie wollen, dass ein Teil der Theorie weiter im Klassenzimmer stattfindet. Noch ist die Reform nicht beschlossen, Bundestag und Bundesrat müssen zustimmen. Starten könnte sie Anfang nächsten Jahres. Thomas Bremser, Nachrichtenredaktion.
6: Zum Sport. Ausgerechnet Niklas Füllkrug hat Borussia Dortmund nach der langen Länderspielpause den ersten Fußball-Bundesliga-Rückschlag beschert. Der Ex-Dortmunder erzielte in der Nachspielzeit den 2:2-Ausgleich für Werder Bremen. Es war Dortmunds erster Punktverlust nach 4 Siegen in den ersten 4 Spielen.
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10: Auch am Wochenende sind noch viele Regenwolken unterwegs, aber es gibt auch mal ein paar trockene und auch ein paar ganz schöne Momente. Mehr Sonne dann spätestens ab Montag. Die Temperaturen allerdings bleiben tagsüber bei maximal 17 Grad und nachts geht's runter auf Werte zwischen 10 und 4 Grad.
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2: Mit Dominik Kunzmann. Schon mal was zum Vormerken für alle Autofahrer rund um Karlsruhe. Kommende Woche könnt ihr nicht wie gewohnt durch den Caroline-Luise-Tunnel fahren. Wegen Wartungsarbeiten ist der Tunnel von Montag bis Donnerstag tagsüber gesperrt. Und zwar immer von 9 bis 17 Uhr und dann nochmal von 20 bis 6 Uhr. Also extra nicht in den Stoßzeiten während des Berufsverkehrs. Am Wochenende ist so viel los in der Region. In Karlsruhe ist Stadtfest mit unserem Neue Welle Band Contest Die Goldene Gitarre. In Baden-Baden ist verkaufsoffener Sonntag mit Oldtimer-Show und auch in Pforzheim haben die Läden am Sonntag offen zum Herbstglühen.
3: Als großen Eyecatcher direkt am Marktplatz eine riesige Kürbisskulptur mit über 100 Kürbissen. Wir haben die Antikmeile, wir haben einen netten Walking Act, die Kopflosen, das ist ein vornehmes Paar, das durch die City flaniert, aber eben ohne Köpfe. Da bin ich auch sehr gespannt darauf. Wir haben sehr viel für Kinder. Eine tolle Strohhüpfburg zum Toben, Kürbisschnitzen, Karussells.
2: So Annette Di Gaetano vom Wirtschaft- und Stadtmarketing Pforzheim.
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4: Auch am Wochenende sind noch viele Regenwolken unterwegs, aber es gibt auch mal ein paar trockene und auch ein paar ganz schöne Momente. Mehr Sonne dann spätestens ab Montag. Die Temperaturen allerdings bleiben tagsüber bei maximal 17 Grad und nachts geht's runter auf Werte zwischen 10 und 4 Grad.
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6: Ich bin Dirk Zeichler. Die Deutsche Bahn tritt bei der Sanierung ihres stark belasteten Netzes auf die Bremse. Bis 2031 sollen nur noch 13 statt 21 vielbefahrene Strecken umfassend erneuert werden. Die übrigen Projekte kommen später dran.
7: Der Knackpunkt ist, die Bahn will weniger Großbaustellen gleichzeitig stemmen und dafür die Abläufe verbessern. Umleitungsstrecken sollen besser vorbereitet und der Verkehr nach einer Sanierung schrittweise wieder hochgefahren werden. Denn zuletzt gab es nach Bauarbeiten immer wieder Probleme mit Verspätungen und Zugausfällen. Gestrichen werde aber keine Sanierung, betonen Bahn und Bund. Dringend notwendige Arbeiten sollen auch auf den später eingeplanten Strecken stattfinden. Thomas Bleskin, Nachrichtenredaktion.
6: Die USA haben weitreichende Sanktionen gegen den Internationalen Strafgerichtshof verhängt. Transaktionen mit dem Gericht werden verboten und sämtliche Vermögenswerte in den USA gesperrt. Die Maßnahmen treten nach 180 Tagen in Kraft. Ein Anlass ist der Haftbefehl gegen Israels Ministerpräsident Netanyahu wegen des Verdachts auf Kriegsverbrechen. Deutschland und 8 weitere Vertragsstaaten weisen die Sanktionen entschieden zurück. Die asiatischen Plattformen Shein, Temu und AliExpress haben im dritten Quartal in Deutschland deutlich weniger umgesetzt. Das teilte der Bundesverband E-Commerce und Versandhandel mit. Die Erlöse gingen im Vergleich zum Vorjahreszeitraum um mehr als ein Drittel zurück.
8: Die zusätzlichen Kosten für kleine Pakete aus Nicht-EU-Staaten bremsen den Boom der Plattformen. Seit dem Sommer sind alle Sendungen aus Drittstaaten zollpflichtig. Für Kleinsendungen bis 150 Euro ist eine Pauschale von 3 Euro fällig. Ab November gilt zudem eine Bearbeitungsgebühr von 2 Euro. Gerade die günstigen Produkte aus Asien werden dadurch teuer und verlieren offenbar Käufer. Online-Händlern aus Deutschland setzen die billigen Shops aus Asien seit einiger Zeit zu. Deshalb fordert der Branchenverband, bestehende Regeln konsequent durchzusetzen. Thomas Bremser, Nachrichtenredaktion.
6: Zum Sport. Ausgerechnet Niklas Füllkrug hat Borussia Dortmund nach der langen Länderspielpause den ersten Fußball-Bundesliga-Rückschlag beschert. Der Ex-Dortmunder erzielte in der Nachspielzeit den 2:2-Ausgleich für Werder Bremen. Es war Dortmunds erster Punktverlust nach 4 Siegen in den ersten 4 Spielen.
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10: Auch am Wochenende sind noch viele Regenwolken unterwegs, aber es gibt auch mal ein paar trockene und auch ein paar ganz schöne Momente. Mehr Sonne dann spätestens ab Montag. Die Temperaturen allerdings bleiben tagsüber bei maximal 17 Grad und nachts geht's runter auf Werte zwischen 10 und 4 Grad.

0: Ja, da sind wir wieder. Der Neue Welle Podcast 2959. Und ich starte ja immer gerne mit einem Thema in diese kleine Unterhaltung hier zwischen mir und Kollege Carsten Penz, mit einer witzigen Geschichte, die passiert ist in NRW. Ein Regionalzug zwischen Duisburg und Köln ist ab kurz vor Düsseldorf, hat er nicht mehr angehalten, ist eine Stunde ohne Halt bis nach Köln gefahren. Hast du davon mitgekriegt?
1: Nee.
0: Ey, und die Leute haben Panik gekriegt in dem Zug. Es gab nichts, keine Durchsage, kein Lokführer, der sich irgendwie hat blicken lassen. Der Zug ist eine Stunde ohne Halt bis nach Köln-Mülheim gefahren. Und Leute, die zum Flughafen wollten, sind am Flughafen vorbeigefahren. Leute, die nach Düsseldorf wollten, sind an Düsseldorf vorbeigefahren. Und herauskam, es war wohl nur Umleitung. Und der Zug wurde umgeleitet. Es gab noch irgendwie eine Streckensperrung. Und deswegen musste man das so machen. Die Leute haben Panik gekriegt. Die dachten, das wäre ein Terroranschlag. Die dachten, der Lokführer ist tot umgefallen. Oder sonst irgendwas wäre passiert. Die haben die Polizei angerufen. Wie hättest du reagiert? Ich wundere mich, niemand hat die Notbremse gezogen.
1: Hätte ich auch nicht gezogen.
0: Echt nicht?
1: Nee. Musst du ja zahlen, wenn du das...
0: Ja, aber der Zug fährt seit einer Stunde.
1: Ich hätte den Schaffner gesucht. So groß kann er ja nicht sein, der Zug. Und einen Schaffner wird es ja irgendwo geben. Ja,
0: offenbar gab es keinen.
1: Was?
0: Ja, das ist so eine Regionalbahn. Da ist nicht immer ein Schaffner drin, oder?
1: Ja, und so kann man nicht vorne an der Tür klopfen beim Lokführer?
0: Hätte ich auch gemacht. Aber... eine Stunde lang.
1: Das ist krass,
0: ja. Die haben die Polizei gerufen, die Leute, die haben Panik bekommen. Ah, das ist krass. Also, dass sowas passieren kann. Ich meine, es gibt doch so viele Sicherheitsvorkehrungen, rote Signale und alles.
1: Na gut, wenn es geplant war, dann ist es geplant gewesen. Hat man nur den Gästen anscheinend ja nichts mitgeteilt.
0: Irgendwo war ein Fehler. Und der finde ich krass. Und damit sind wir drin in unserem Podcast. Nach zwei Wochen Urlaub.
1: Lass uns gleich über deinen Urlaub sprechen. Vorher, ich war letztens auch mit der Bahn, bin gefahren und da gab es einen so richtigen Minus-Aura-Moment. Ja, ich war mit meinem Sohn auf dem Weg nach Stuttgart und dann hat die Bahn irgendwo zwischendurch gehalten und eine ältere Dame, das hat mir richtig leid getan, die kam dann, der Zug stand schon und dann sprang sie auf, merkte offensichtlich, sie möchte aussteigen und riss dann ihren Koffer oben von diesen Wartedingern da raus und rannte zur Tür und hat es nicht geschafft, mehr auszusteigen. Ja. Die Tür ging zu. Und dieses Minus-Aura-Moment ist dann halt, weil das habt ihr alle mitbekommen, weil sie war wirklich panisch. Sie schrie dann auch, mein Koffer, ich muss noch meinen Koffer. Und lief und tröppelte da lang Richtung Tür. Und dann ging die Tür zu. Und alle haben das halt mitgekriegt. Und dann stand sie da mit ihrem Koffer. Und das war ja so ein, das war ja keine S-Bahn, die irgendwie alle 5 Minuten hält, sondern stand sie da 20 Minuten. Und alle haben sie angeguckt und haben gedacht, oh Mann, das tut uns so leid.
0: Was hättest du denn machen sollen? Nee. Notbremse ziehen.
1: Zum Schaffner gehen.
0: Naja.
1: Ja, weiß nicht. Aber da dachte ich auch so, boah, da habe ich mich geschämt für sie mit. Kennst du das, wenn du dich für andere mitschämst?
0: Ich hätte laut gelacht.
1: Nein. Ja, nicht. Und sie stand da so cool. Und alle haben geguckt, ey, und ich wäre am liebsten hingegangen und hätte sie getröstet. Oder eine Decke über sie geworfen, dass alle nicht so starren mehr.
0: Ja, okay, ich fühle das, aber... ja, muss man manchmal durch. Ich meine, ich bin froh, dass mir sowas selber bisher noch nicht passiert ist, aber ja, es gibt...
1: Echt? Du fährst doch so viel Bahn. Bist du noch nie zu spät oder zu früh eingestiegen oder irgendwas?
0: Nee, zu früh bin ich noch nicht eingestiegen und zu spät auch nicht. Ich habe einmal meine Tasche drin liegen lassen. Da habe ich mich auch dumm gefühlt. Da war noch jemand, der irgendwie sich an mir vorbeigedrängelt hat, weil er irgendwie was vergessen hat. Und da habe ich mich noch aufgeregt. Ich dachte, du Idiot, kannst du nicht irgendwie früher dich drum kümmern? Und dann gehe ich raus und merke so, hatte ich nicht eine Tasche dabei?
1: Und dann fuhr der Zug schon?
0: Nee, da bin ich nochmal rein und der Zug...
1: Ach so, hast du richtig Glück gehabt.
0: Habe ich großes Glück gehabt und habe mich dann auch tatsächlich ein bisschen geschämt, dass ich denjenigen, der vorher irgendwie auch irgendwas vergessen hatte oder Panik hatte oder irgendwas nicht richtig verstanden hat, dass ich mich über den noch so geärgert habe, wo ich dachte, ja, passiert ja auch selber mal.
1: Ich habe mal die glorreiche Situation gehabt, auf dem Freitagnachmittag bin ich von Berlin nach Rostock gefahren, damals habe ich in Berlin bei einem Radiosender gearbeitet, war noch in der Ausbildung, also ganz jung, ist also echt schon ein paar Jahre her und da gab es den Berliner Hauptbahnhof noch gar nicht, sondern da fuhren die Züge noch vom Bahnhof Zoo und dann wurde gesagt, dass die Bahn sich verspätet.
0: Gab es also auch damals schon?
1: Es gab es damals schon. Und dann habe ich gedacht, boah, ich kam direkt von Arbeit. Es war so Mittagszeit irgendwie rum, so 13, 14 Uhr oder so.
0: Arbeitszeiten.
1: Und dann habe ich gedacht, boah, kann ich mir noch eine Currywurst ziehen? Und bin runtergegangen und habe dann geguckt, da war im Bahnhof Zoo, da hing dann eine Uhr, eine große, wie das an Bahnhöfen so ist. Und habe halt immer geguckt, musste lange warten, bis ich dran war und dachte aber immer, ja, 5 Minuten hast du noch Zeit. Und als ich hochkam, merkte ich, dass der Zug genau vor meinen Augen abfuhr. Und ich sagte, hey, wieso, der soll doch erst in 5 Minuten fahren. Dann ging diese scheiß Uhr unten falsch in der Haupthalle. Was auf der Clou war, der nächste Zug fuhr 2 Stunden später. Dann habe ich gedacht, na, jetzt habe ich richtig Zeit, mir die Currywurst reinzudrehen. Aha. Das habe ich dann auch gemacht. Und als der nächste Zug dann kommen sollte, dann hatte sich jemand vor den Zug geworfen. Und das war dann ein Zugausfall. Und dann war der nächste, war auch später. Ich war dann um 23 Uhr in Rostock. Wegen einer Currywurst. Das werde ich nie vergessen. Wegen einer Currywurst und einer Uhr, die 5 Minuten falsch ging.
0: Ja, nee, hatte ich Gott sei Dank noch nicht so schlimme Verspätungen, trotz dass ich regelmäßig mit der Deutschen Bahn unterwegs bin.
1: Jetzt erzähl von deinem Urlaub, Jan. Du warst unter der Sonne Siziliens.
0: Ja.
1: Du hast dich in den Krater getraut. Du bist dahin gefahren, wo die Menschen gesagt haben, boah, das ist doch gefährlich.
0: Nee, habe ich nicht gemacht. Also ja, wir waren auf Sizilien und ich war, ich hatte tatsächlich durch den Ätna, der Rauch eben Asche in die Luft spuckt, Rauch und Asche in die Luft spuckt, hatte ich tatsächlich Probleme mit meinem Rückflug. Der wurde mir...
1: Ich dachte mit dem Atmen.
0: Nee, das überhaupt nicht. Ich habe das nicht gerochen. Ich war da ganz nah dran am Ätna, aber ich habe keine Geruchsbelästigung wahrgenommen, sondern...
1: Und konntest du das trotzdem genießen? Weil ich meine, das ist ja schon vielleicht ein bisschen beängstigend, dass man da auf einem Vulkan mehr oder weniger Urlaub macht, der gerade Rauch abbläst.
0: Also den Gedanken hatte ich tatsächlich ab und zu auch mal, was könnte da passieren, aber den Großteil meines Aufenthalts auf Sizilien habe ich in weiter Entfernung von diesem Vulkan verbracht. Nur ganz am Schluss eben wollte ich mir noch Catania angucken. Das wäre die Stadt gewesen, wo auch mein Flug wieder zurück nach Stuttgart von gegangen wäre, aber du ahnst es schon, er wurde verlegt. Also ich hatte extra ganz am Schluss nochmal 2 Tage in Catania eingeplant, um dann ganz gemütlich morgens zum Flughafen zu fahren. Aber just in dem Moment, wo ich in Catania ankam, sagt die Fluggesellschaft, oh, wir haben sie umgebucht auf einen neuen Flug von Palermo aus.
1: Ah.
0: Und dann musste man den Mietwagen, also die haben dann gesagt, ja, egal wie sie nach Palermo kommen, kriegen die Kohle zurück. Also sie können jetzt schon früher dahin fahren und ein Hotel nehmen, kriegen sie zurück.
1: Hast du natürlich eine G-Klasse gemietet und ein 5-Sterne-Hotel.
0: Nee, die haben Preise angegeben. Ich glaube, bis 150 Euro.
1: Okay.
0: Und dann haben sie die für mich die einfachste Möglichkeit war den Mietwagen. Dann habe ich bei der Mietwagenfirma angerufen und gesagt, kann ich das auch in Palermo abgeben? Haben sie gesagt, ja, kostet aber ein bisschen mehr. Und dann habe ich gedacht, ja super, das zahlt ja dann die Fluggesellschaft.
1: Musstest
0: hat sie bisher noch nicht gemacht.
1: Wollte ich gerade sagen, musstest du wahrscheinlich aber erstmal auslegen, oder?
0: Ja, klar, musste ich auslegen dann musste ich auch eine Rechnung da vorlegen und musste ich einen Brief schreiben. Musste man auch erstmal suchen, wo man das dann findet, weil es gibt Formulare, wenn der Flug ausgefallen ist. Es gibt Formulare, wenn der Flug woanders gelandet ist als geplant. Aber es gibt kein Formular, wenn der Flug von woanders startet als geplant und am gleichen Ort landet. Da musste ich erst mal ein bisschen suchen. Hab dann irgendwo hingeschrieben. Mal gucken, was passiert.
1: Da halt uns mal bitte, keep us updated. Ich hatte in der Sendung, in den Nachrichten drin, das war just zu deiner Urlaubszeit, dass die Flüge ausfallen von, was war das? Die Siedler von Catania? Wo bist
0: Catania,
1: du da?
0: Catania. Ja. An der Küste von Catania. Ich will ein Haus für meine Mama an der Küste von Catania.
1: Naja, und da war die Nachricht, dass die Flüge ausfallen und das Urlauber festsitzen. Und da habe ich so gedacht, das könnte auch den Jan betreffen.
0: Ja.
1: Mit so, habe ich 30 Sekunden an dich gedacht und habe auch überlegt, ob ich dir schreibe und habe mich aber dann dagegen entschieden, weil ich gedacht habe, das wird er mir alles im Podcast erzählen.
0: Genau,
1: weil er kommt
0: so
1: ja zurück.
0: Genau so ist es. Sizilien, interessanter Urlaubsort. Ich war geschockt über die Mengen an Müll, die da an den Straßenrändern liegen. Es sieht also wirklich, man kann es sich nicht vorstellen, wenn man es nicht mit eigenen Augen gesehen hat. In Südsizilien, die haben ein massives Müllproblem. Es heißt immer, die Mafia wäre dran schuld. Ich kann mir das gar nicht erklären, wie die Mafia daran schuld sein könnte, weil es sieht so aus, als hätten die den Müllwagen in der Stadt beladen mit Mülltüten, mit vollen, und dann fahren sie raus auf die Landstraße und dann machen sie den Kipper hinten auf und kippen alles an den Straßenrand.
1: Das heißt, die Städte sind sauber, aber auf den Überlandstraßen sieht es aus wie Sau.
0: Die Städte sind sehr sauber. Ja, ich würde jetzt nicht sagen, dass die Städte dreckig sind, aber die Städte sind auch sehr, also in Südsizilien, da wo ich jetzt war, Licata zum Beispiel, ist schon sehr heruntergekommen, sehr arm. Die Häuser sind, also sieht ein bisschen aus wie Jugoslawien in den 90er Jahren nach dem Krieg ein bisschen.
1: Okay.
0: Es ist also nicht besonders schön, kann ich sagen, Südsizilien. Schöne Strände, schöne Natur, das schon. Nette Menschen, gutes Essen, günstig. Aber dieses Müllproblem fand ich krass. Also ich fand es schade. Es ist wirklich, ich habe immer gedacht, das muss doch möglich sein. Nee, ich muss auch korrigieren, was ich gesagt habe. Auch in den Städten sehr viel Müll. Das stimmt. Auch in den Städten liegt sehr viel Müll einfach so rum, wo ich immer gedacht habe, na, da musst du doch irgendwie so einen Typen irgendwie beauftragen, der da so ein bisschen langläuft und ein bisschen Müll aufsammelt. Da hast du schon große Probleme gelöst. Aber ist krass. Also, ja. Habe auch hier mit den Kollegen gesprochen und die da waren, konnten das alle bestätigen. Also Südsizilien, krass. Im Norden sehr schön. Palermo, ganz tolle Stadt, muss man unbedingt mal hinfahren. Gutes Essen und günstige Preise. Toll.
1: Schön.
0: Von Stuttgart 2 Stunden.
1: Das geht.
0: Ja, kann man machen. Und auch schönes Wetter Ende September. Aber was auch witzig ist, ich höre gleich auf.
1: Du kannst ruhig weitererzählen, ich hör dir gerne zu.
0: Ab dem 21. September, also ab Herbstanfang, alles zu. Alles weg.
1: Wegen
0: die ganzen
1: Urlauber
0: Strandbars,
1: weg, oder was?
0: Alle, ja, das ist die Saison vorbei. Und da war nichts mehr.
1: Dann leben
0: mehr
1: auch keine Menschen mehr da, ja, was ja voll schade ist.
0: Also diese Touri-Pizzerien und die Touri-Gastro, die macht halt komplett zu. Am Strand. Gibt's nichts mehr. Also, was geil ist, weil dann ist alles super leer, aber ist halt blöd, wenn man Hunger
1: hat. Aber du hast halt Hunger, ja. Das ist natürlich scheiße.
0: Haben wir Themen, typische Podcast-Themen?
1: Ja, wir haben tolle Themen.
0: Dann beginnen Sie.
1: Wir haben schlaue Hechte, haben wir.
0: Schlaue Hechte, erzähl mir mehr, ja, von schlauen Hechten.
1: Forscher aus Baden-Württemberg haben am oberen Schöneburger Weiher eine Versuchsreihe durchgeführt. Das ist im Landkreis Biberach.
0: Ja.
1: Und zwar die verantwortliche Fischforschereistelle.
0: Die Fischforschereistelle,
1: ja,
0: gefällt
1: die das
0: mir.
1: Also gemacht haben. Die sitzen am Bodensee. Also das muss man ja schon fast sagen, ist ein internationales Projekt. Mhm. Auf jeden Fall haben die herausgefunden,
0: Carsten Penz ist abgelenkt, weil draußen ein Auto gehupt hat. Ich weiß nicht, ob das hörbar war.
1: Ja.
0: Weil wir haben das Fenster offen. Wir haben noch vorher gesagt, wird es wieder sehr viel Lärmbelästigung geben.
1: Ja, auf jeden Fall haben die Forscher herausgefunden, dass Hechte offenbar in der Lage sind, den gleichen Köder zu erkennen. Das heißt, Hechte sind schlauer als gedacht. Vielleicht sogar schlauer als die Angler. Also, das habe ich jetzt dazugefügt, das steht nicht in dieser Meldung. Also es ist wohl so, wenn du auf Hecht gehst, bist du schon mal angeln gewesen, Jan?
0: Nein.
1: Was ist los?
0: Wenn du auf Hecht gehst.
1: Ja, so
0: schon allein an diesem Satz hört man, dass du der absolute Angelprofi bist.
1: Ey, früher habe ich viel geangelt in meiner Jugend, yeah, und in Rostock noch, wo ich groß geworden bin. Ja, da wurde immer geangelt. Da war das richtig
0: geil. In der Ostsee
1: geil.
0: Dann?
1: Ja, nee, also Hecht musste schon irgendwie im Binnensee. Das ist ein Süßwasserfisch. Aha. Aber so, wir waren oft im Urlaub, es wurde immer geangelt. Ich glaube, irgendeiner aus meiner Familie, ich weiß gar nicht mehr, wer ist, war sogar deutscher Meister im Angeln oder so.
0: Mhm.
1: Also, oder DDR-Meister. Na, auf jeden Fall, wenn du auf Hecht gehst, dann ist es so,
0: wenn
1: dass du so, dann hast du so eine Rute, ne?
0: Ja.
1: So, und die wirfst du ja ein mit so einer Rolle und dann ziehst du das ein und da hinten ist dran, ist ein Blinker, nennt man das.
0: Ja,
1: das sieht aus wie so ein Fisch. Ne?
0: Kenn ich, ne?
1: Ja, und wenn du das so zurück durchs Wasser ziehst, ne, dann gibst du ihm auch immer so einen kleinen Schubber.
0: Kannst du bitte immer so reden?
1: Dass du, ja, ne, und dann hast du den, dann sieht das aus für den Hecht wie ein Fisch, ne? Und dann beißt er da rauf, da sind aber Haken dran und dann kommt er nicht mehr los und dann hast du ihn.
0: Ja.
1: So, und jetzt ist aber herausgefunden, wenn du immer mit dem gleichen Blinker angelst,
0: hat er keinen Bock mehr.
1: Der hat keinen Bock mehr. Beziehungsweise der spricht sich rum im Weiher, dass man sagt, guck mal, der eine, der so ein bisschen komisch aussieht, eigentlich ganz saftig, eigentlich ganz lecker, aber in den darfst du nicht reinbeißen, hat Hermann Hermann letzte Woche gemacht und Hermann ist nie wieder gesehen worden. Hermann ist weg. Also irgendwie müssen die Hechte das offensichtlich kommunizieren untereinander. Ja. Das heißt also, wenn du jetzt Angler bist und diesen Podcast hörst und immer am gleichen Angelsee angelst mit dem gleichen Köder und dich wunderst, dass keiner mehr beißt, dann liegt es nicht daran, dass da keine Hechte mehr drin sind,
0: weil die so clever
1: sondern
0: sind.
1: Die Hechte haben einfach gelernt und du musst ein bisschen wieder investieren. Du musst einen neuen Blinker dir holen, du musst ein bisschen was Schmackiges Neues daran machen, damit der Hecht auch wieder beißt.
0: Ja, wundert mich eigentlich nicht, dass Hechte so clever sind, weil ist das nicht immer, boah, voll der Hecht? Sagt man nicht so?
1: Der schlaue Hecht.
0: Nee, sagt man nicht auch zu anderen Menschen, wenn jemand irgendwie was Cooles gemacht hat, dass das...
1: Hechtsprung, sagt man.
0: Gibt's, ja.
1: Hechtsprung. Oder ja, Hecht kann man schon sagen. Ja, das ist ein cooler Hecht. So. Das klingt irgendwie komisch, wenn ich das jetzt sage.
0: Habe ich das schon mal gehört?
1: Das gibt's doch, das? Irgendwie habe ich das... Ich fühle das auch, was du sagst, aber ich kann es gerade nicht beweisen,
0: verbal.
1: Aber doch, ich weiß, was du meinst. Das ist ein cooler Hecht.
0: Ist ein cooler Hecht.
1: Cooler Hecht.
0: Ja. Das ist echt ein Hecht.
1: Wenn man, ich glaube, Hecht benutzt man auch so zu Aufreißertypen, weil der Hecht ist ja ein Raubfisch.
0: Ja, sowas, ja.
1: Und wenn du in der Disco viele Mädels klar machst, dann bist du ein Hecht.
0: So, ja, in diesem
1: irgendwie
0: Zusammenhang,
1: so, ne? In dem Zusammenhang,
0: schon,
1: oder?
0: Ja. Also, der ist also irgendwie positiv konnotiert, wollte ich damit sagen.
1: Ja, der hat auf jeden Fall Aura.
0: Ja.
1: Der hat auf jeden Fall Aura und er ist ein schlauer Hecht. Also wirklich,
0: schlauer Hecht.
1: Ein schlauer Hecht.
0: Sagt man das? Ja, ein schlauer Hecht.
1: Ich glaube auch.
0: Nee, das haben wir jetzt hier so gesagt. Oh Gott, wir reden uns hier wieder auf Kopf und Kragen.
1: Ja, ihr könnt uns ja mal schreiben, wenn ihr es besser wisst. Aber nur, dass ihr das mal gehört habt. Ich fand das geil. Auch Props an die Wissenschaftler, die sich mit sowas auseinandersetzen.
0: Fischforscher.
1: Es muss nicht immer um Klimawandel gehen. Ich finde, solche Forschung macht genauso Sinn.
0: Super geil. Sind wir damit durch? Damit sind wir durch.
1: Ich finde schon, ja. Wir hatten viel Spaß mit der Meldung.
0: Bei den deutschen Meisterschaften im Kürbis-Wettwiegen in Ludwigsburg. Wie schwer war der dickste Kürbis? Was tippst du?
1: 956 Kilo.
0: Oh, Carsten Fenz, dir kann man kein X vor ein U vormachen.
1: Ich habe die Meldung auch gelesen. Ja, geil, oder? Was für ein fettes Ding.
0: 956 Kilo, der andere Platz 2, der hatte keine 500.
1: Ja, oder aber weißt du, wie der schwerste vor 3 Jahren, wie der gewogen hat?
0: Nee, siehst du mal, ich habe die Meldung nicht zu Ende gelesen. Ich habe nur die Überschrift gelesen, wie immer.
1: Vor 3 Jahren gab es den schwersten Kürbis ever und der hat über eine Tonne gewogen. Der hatte 1024 Kilo oder so.
0: Ein Riesen-Ossi.
1: Ja, wer soll das essen? Das
0: ja, ja, oder da
1: kannst, den kannst du aushöhlen und eine Wohnung reinbauen. das ist... Wahnsinn.
0: Ja. Okay, ja, war eine spannende Meldung, dachte ich. Aber
1: wieso ist doch spannend?
0: Nicht mit dem Commander.
1: Na, wieso denn? Es geht ja nicht darum, dass du eine Meldung hast, die ich nicht kenne, sondern
0: doch.
1: Es geht ja darum, dass du eine Meldung hast, die den Leuten Spaß macht.
0: Mir geht's darum, dich bestmöglich zu unterhalten, deine
1: mich?
0: Aufmerksamkeit
1: Ehrlich?
0: Zu erhaschen und so, dass ich so. In deinem Ansinnen steige. So, das ist okay. Mein Ziel.
1: Also, die Meldung ist super.
0: Ja, okay, alles klar. Hast du noch was?
1: Ich habe auch noch anrufen? Was. Das stimmt, wir müssen noch jemanden anrufen.
0: Wir müssen gar nicht, wir können auch weglassen.
1: Komm, wir gucken mal, ob das Glück uns hold ist, das Telefonglück. Wir rufen jemanden an, der uns eine Sprachnachricht geschickt hat, wo
0: Sehr
1: ich
0: gut.
1: nicht sehen kann, worum es da ging.
0: Da muss man das mal so einstellen, dass das transkribiert wird.
1: Ah ja, das kann man jetzt, ne? Das habe ich letztens auf meinem Telefon gesehen. Das macht das Leben ja unglaublich einfacher.
0: Es kommt drauf an, wer dir eine Sprachnachricht schickt. Es gibt auch Leute, die sprechen so Dialekt oder so, das versteht er dann nicht so.
1: Aber, ja gut, das hatte ich noch nicht. Aber ich hatte mal den Fall, dass mir jemand, den ich nicht kannte, unglaublich lange Sprachnachrichten geschickt hat.
0: Den du nicht kanntest?
1: Ja, da ging es um jemanden, den wir beide kennen.
0: Okay.
1: Die wollte mir immer irgendwie was über
2: den... Ihr Anruf kann derzeit nicht...
0: Ja. Na gut.
1: Die wollte mir immer irgendwas über den erzählen, ganz Spannendes. Und das war auch wirklich spannend. Also ich meine das jetzt ganz ernst, aber ich hatte keine Lust, mir eine 4 Minuten Sprachnachricht anzuhören.
0: Ja.
1: Und dann sah ich diesen Button mit Transkribieren. Und das Gamechanger.
0: Ja, ja. Also aber manche Wörter versteht er nicht und dann hast du immer so eine leere Zeile.
1: Aber gut, wir beide sind ja sowieso sehr gut darin, ich sag mal... im Schnelllesen, weil wir nicht jedes Wort lesen, sondern eher so den Sinn lesen.
0: Ja, ja.
1: Und deswegen passt das für uns perfekt. Wenn da mal ein Wort fehlt oder falsch geschrieben ist, egal. Wir sehen die Substantive und können eins und eins zusammenzählen.
0: Aber auf jeden Fall ist das wirklich eine ganz tolle Erfindung, weil es gibt ja Leute, die gerne Sprachnachrichten schicken. Bist du ein Sprachnachrichtenverschicker?
1: Ja, ich mache schon Sprachnachrichten. Aber ich bin keiner, der länger als 2 Minuten macht.
0: Ja. Also ich mache das sehr, sehr selten. Wirklich nur, wenn ich merke, es ist jetzt zu komplex, das zu schreiben. Was ich aber oft mache, ich diktiere es meinem Telefon.
1: Ja, das habe ich noch nicht rausgefunden, wie das geht.
0: Ja.
1: Wie macht man das?
0: Man muss mal irgendwo die Diktierfunktion freischalten und dann geht das. Weil
1: und muss ich dann auch dann den grünen Button gedrückt ja. halten? Oder
0: nee, dann drückst du in der Tastatur, ist unten ein Mikrofon. Und das heißt dann diktieren. Allerdings musst du wissen, zumindest ist das bei Telefonen der Firma Apple ist das so, wenn du da was rein diktierst, dann analysieren die das in Cupertino. Die hören sich das also an, was du da rein diktierst.
1: Das heißt, du musst vorher sagen, dass du das im Prinzip freischaltest.
0: Genau, du musst damit einverstanden sein, dass das analysiert wird, um die Diktierfunktion zu verbessern in Zukunft.
1: Das heißt, er berichtigt dich dann auch.
0: Ja, tatsächlich. Also manchmal macht der Grammatikfehler raus, manchmal macht er aber auch welche rein. Es ist...
1: Ist dir das wichtig bei Nachrichten, dass das immer gut korrekt geschrieben ist?
0: Ja, absolut wichtig.
1: Okay.
0: Hörst du dir Sprachnachrichten nochmal an, die du abgeschickt
1: Natürlich.
0: Hast?
1: Natürlich.
0: Ja, okay.
1: Natürlich. Cool.
0: Ich dachte schon, du bist verrückt.
1: Natürlich. Aber das ist übrigens ganz witzig irgendwie. Ich hasse es, Airchecks zu machen.
0: Ja.
1: Also letztens wurde hier, saßen wir alle im Mitarbeiterraum hier, im Confi.
0: Ja.
1: Da gab es Station Meeting, da warst du letzte Woche nicht da.
0: Oh Mann.
1: Und dann wurde ein Ausschnitt aus der Morgenshow gespielt.
0: Ja.
1: Und das ist mir dann immer so unangenehm. Also ich weiß auch gar nicht warum. Ich habe wirklich echt jetzt eine Woche überlegt, warum ich das nicht mag. Ich bin auf keine Antwort gekommen. Und bin dann wirklich rausgegangen. Ich konnte mir das nicht anhören. Also meine eigene Sendung kann ich mir ganz schwer anhören.
0: Ja.
1: Und Sprachnachrichten? Super. Liebe ich. Höre ich mir manchmal sogar 2-mal an, wenn ich es gut gemacht habe.
0: Ja, so, also wenn man so vor Leuten sitzt, die einen dann dabei angucken, während man, was ich nicht kann, wo ich immer Probleme mit hatte, mittlerweile geht's einigermaßen, im Studio zu stehen, Sendung zu machen, ins Mikrofon zu sprechen, wenn die Tür offen ist.
1: Also fühle ich, kann ich fühlen, ja.
0: Ich möchte nicht, dass das jemand draußen mithört.
1: Das ist so ein bisschen, das ist so ein bisschen wie bei offener Toilette Kacker machen oder so.
0: Ja, gibt's aber
1: nicht auch? Also so vom Feeling her, dass man sagt, es passiert jetzt nichts Schlimmes, es ist ja eigentlich allen klar, was ist,
0: ja,
1: aber man möchte trotzdem nicht, dass einer guckt.
0: Anders, wenn man also im Radio, wir sitzen ja da, sprechen ins Mikrofon, damit die Leute es draußen hören.
1: Ich weiß, was du meinst.
0: Das passiert auf dem Klo ja nicht.
1: Ja.
0: Aber wenn die Leute es über die geöffnete Tür hören, die Kollegen, die ich kenne und schätze, das mag ich nicht.
1: Das finde ich komisch, aber mir geht es ganz genauso wie dir. Ich habe immer gedacht, das liegt daran, also wir hätten ja auch alle zum Fernsehen gehen können, rein theoretisch.
0: Ja.
1: So, aber wir sind ja irgendwie beim Radio kleben geblieben.
0: Also du hättest zum Fernsehen gehen können, mich hätten sie dann nicht genommen. Also,
1: ach natürlich, für dich wäre auch noch Platz gewesen. Auf jeden Fall, was ich damit sagen will, ist, dass das Radio ja den Vorteil hat, dass da immer noch eine Trennung ist.
0: Ja.
1: Also man hat immer noch ein bisschen für sich einen Space, während man im Fernsehen ja... dann doch sehr, sehr sichtbar visuell ist und einfach, man kann sich nicht mehr so richtig verstecken. Und im Radio ja schon. Also wenn du so ein bisschen diesen Drang hast, nach außen was zu erzählen, aber trotzdem dein für dich ein bisschen sein möchtest, also auch trotzdem ein bisschen introvertiert bist, dann ist Radio das Richtige. Und das, glaube ich, daher kommt das.
0: Bei mir ist es, ich glaube, die Antwort, die ich gesucht und gefunden habe, warum ich das nicht mag, zu moderieren, wenn die Tür offen ist, obwohl man mich ja draußen übers Radio hören kann, ist,
1: ja.
0: Weil es nicht das perfekte Ergebnis ist, was man über die geöffnete Tür wahrnimmt. Man hört nicht, wie nah ich am Mikrofon bin und wie ich versuche, die Stimme irgendwie besonders schön zu machen und das anpasse an vielleicht Hintergrundmusik, die ich noch dazu spiele.
1: Das heißt,
0: oder vielleicht noch Töne.
1: Verstehe.
0: Oder dass ich eben auch den perfekten Moment gefunden habe.
1: Aus der Musik rauszugehen,
0: reinzugehen. Und wieder reinzugehen.
1: Ramp, Talk und so weiter.
0: Das fehlt beim Zuhören über die geöffnete Tür. Das stört mich. Es ist nicht das von mir gewünschte Ergebnis, was der Hörer über
1: das ist
0: wahrnimmt.
1: Eine gute Erklärung. Ja, auf jeden Fall. Man hört nur deine trockene Stimme. Und das könnte auch ein bisschen komisch klingen dann.
0: Ja, dann denke ich, das muss ja furchtbar komisch klingen für alle, die draußen sind. Naja, okay. Wieder mal abgeschwiffen.
1: So soll es ja sein.
0: So soll es sein.
1: Das erwartet. Das waren jetzt auch ganz viele Einblicke in hinter die Kulissen. Also dafür steht dieser Podcast ja auch.
0: Dann haben wir noch ein Thema. Hast du noch was?
1: Ja, ich habe noch was. Ich habe noch eine ganz kleine Sache. Ja, die können wir auch ganz schnell machen. Und zwar wollte ich darauf hinweisen, dass am 24. Oktober Lamborghinis versteigert werden.
0: Oh, cool.
1: Und zwar von der Justiz Baden-Württemberg.
0: Der Herr Morningshow-Moderator, ja, da sind wir wieder in deinem Habitat.
1: Ich dachte mir, da muss man hin. Und zwar sind das nämlich Wertgegenstände, die von so Luxusgegenstände, die von so Drogendealern oder irgendwie sowas irgendwie in Besitz genommen wurden. Ja? Also bei Razzien, wenn da jemand hops genommen wurde, verurteilt wurde, dann stand da halt ein Lamborghini in der Garage und den hat man halt konfisziert. Und diese Lamborghinis, es handelt sich tatsächlich um 15 Autos, darunter Lamborghini und Porsche. Ja. Diese werden versteigert. Dazu kommen Luxusuhren der Marke Rolex. Auch dort werden die Uhren versteigert. Und es kommen auch noch drei Motorräder unter dem Hammer Marke KTM und Harley Davidson. Mhm. Also Leute, wenn ihr Interesse habt, weil sowas kriegt man ja manchmal auch für einen Schnapper. Verstehst du, was ich meine?
0: Absolut.
1: Dann sehen wir uns am 24. Oktober und zwar im Mercedes-Benz-Museum in Stuttgart. Da wird es diese Justizauktion geben. Und da gibt es teilweise recht seltene Lamborghinis zu holen.
0: Die Mehrzahl von Lamborghini ist Lamborghini-Chi.
1: Lamborghini-Chi?
0: Ja, nicht Lamborghinis.
1: Echt? Das wusste ich
0: nicht.
1: Das
0: sagen nur Anfänger so.
1: Das sagen nur die eine haben, die nie die Mehrzahl gebraucht
0: haben.
1: Habe
0: ich auf Sizilien gelernt. Nee, ist Quatsch, habe ich gerade erfunden. Es wäre wahrscheinlich eher die Verniedlicherung.
1: Aber es klingt toll. Ne? Ja. Lamborghini. Was? Was? Wie hast du es nochmal genannt?
0: Lamborghinici.
1: Lamborghinici, ja. Aber ich hätte es dir geglaubt, Eddie. Ich hätte es dir jetzt wirklich geglaubt.
0: Geschichte habe ich hier noch. Eine spannende Geschichte aus der Ortenau, aus der Nähe von Offenburg in Durbach. Ein ungewöhnlicher Diebstahl beschäftigt hier die Polizei seit vorletzter Woche. Und zwar wurde da bei einem Weingut, wurden da mehrere tausend Liter Maische aus einem Rotweinfass geklaut. Also man hat die Trauben...
1: Das muss ein großes Fass sein.
0: Ein Riesenfass in so einem richtigen Weingut. Das sind ja Riesenhoschis.
1: Ja.
0: Und da hat man also ein Jahr lang die Trauben gezüchtet. Man hat sie gegossen. Man hat immer geguckt, ob alles in Ordnung ist.
1: Ja.
0: Dann hat man sie mühevoll geerntet.
1: Hey.
0: Und dann eben von dem Grünzeug getrennt und dann eben die Maische...
1: Die ganze Arbeit gemacht. Also
0: die ganze Arbeit gemacht in die Maische. Und dann eben in dieses große Fass.
1: Und dann kommt einer und nimmt das...
0: unten einen Schlauch an und...
1: Das ist Sauerei.
0: Saugt da so ein bisschen dran wahrscheinlich.
1: Und ja, so wie beim Fischtank. Der Papa musste das immer machen. beim Fischbecken.
0: Genau, ja. Oder
1: beim Sprit hat man es auch gemacht.
0: Und dann hat er eben einfach mehrere tausend Liter Rotwein in sein Auto gepumpt und ist damit weggefahren. Also der Wein ist ja noch nicht fertig. Der muss also dann irgendwo anders irgendwie wieder
1: in ein Fass rein und
0: muss dann da auch noch reifen. Also ein bisschen Arbeit bleibt da am Ende noch. Man muss dann auch schon noch gucken und sich ein bisschen auskennen, dass man damit was anfangen kann.
1: Aber das
0: und
1: ist
0: dann
1: eine,
0: auch
1: das
0: in Flaschen
1: ist, das
0: abfüllen.
1: Ist eine große Sauerei. Das ist ja wieder eine große Sauerei, Freunde. Und du musst ja auch wieder mit einem LKW da ankommen. Also das muss ja doch wieder ein Gefährt sein. Da kommt ja keiner mit einer Sektflasche vorbei und füllt sich das da ab.
0: Nee, eben mehrere tausend Liter. Und was krass ist, das ist ungewöhnlich. Was aber mittlerweile gar nicht mehr ungewöhnlich ist, dass Leute nachts mit einem Vollernter, also mit so einem Fahrzeug, durch die Weinberge fahren und da mehrere Hektar nachts illegal abernten.
1: In was für einer Welt leben
0: also
1: wir?
0: Also sogar
1: in
0: das
1: was für einer
0: ist
1: Welt
0: gerade
1: leben
0: ein
1: wir,
0: Thema.
1: Leute.
0: Das ist in den letzten Jahren immer wieder passiert. An der Mosel, in Rheinland-Pfalz, in Rheinhessen, in Dienheim ist das passiert, in Edesheim in der Pfalz und eben auch jetzt dieser Diebstahl. Wir reden eben hier von Geschichten von über 6.000 bis 25.000 Euro.
1: Ja. Und das, wo es den Weingütern ja eh schon so schlecht geht,
0: genau.
1: Weil das liest man ja auch immer wieder in den Nachrichten, dass dieser Absatz, weil man diese Billigweine aus irgendwo Sizilien sich holt.
0: Ja, weiß ich nicht, keine Ahnung, ich trinke keinen Wein.
1: Ich habe eine Pause für dich gelassen, hast du nicht gefüllt. Diese Billigweine aus dem Ausland sich holt und die Deutschen mit ihren Qualitätsweinen, die jetzt nicht viel teurer sind, aber schon 3-4 Euro mehr kosten die Flasche, dass es denen halt nicht mehr gut geht.
0: Vor allen Dingen, es ist wahnsinnig teuer und wahnsinnig aufwendig eben da den Wein zu ernten und da gibt es Leute, die machen das nachts illegal.
1: Wie dreist musst du sein? Also wie dreist musst du sein? Und vor allen Dingen, du musst da ja auch richtig investieren, weil so eine Vollerntemaschine, die kannst du ja nicht im Leihlokal ausleihen. Da musst du ja schon, das musst du ja schon haben, das Ding.
0: Leihlokal war auch mal ein Thema hier im Neue Welle Podcast 2959. Ja. Schöne Geschichte. Ja, ein Vollernter gibt es da nicht.
1: Würde mich wundern. Ich war jetzt beim Leihlokal. Ich werde mal hingehen.
0: Ich will da auch immer mal hin.
1: Ja, ich werde da hingehen, weil ich muss nämlich
0: Schokoladenbrunnen wollte ich mir da mal ausleihen.
1: Gibt es einen Schokoladenbrunnen im Leihlokal? Ich hole einen Winkelschleifer.
0: Sehr gut.
1: Brauche ich nämlich. Und dann gehen wir da zusammen hin.
0: Das war der Neue Welle Podcast 2959. Vielen Dank fürs Einschalten. Bis nächste Woche.
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5: Mit Dominik Kunzmann. Gute Nachbarn sind das A und O. Das hat sich jetzt auch wieder in Sinsheim im Kreis Rastatt gezeigt. Eine Frau hat sich Sorgen um ihren älteren Nachbarn gemacht. Er hatte weder die Mülltonne noch die Zeitung reingeholt. Völlig untypisch für ihn. Und auf ihr Klingeln hat er nicht reagiert. Die besorgte Frau hat die Polizei gerufen. Zum Glück, denn der ältere Mann war gestürzt und lag schon über einen Tag hilflos im Wohnzimmer. Dank seiner Nachbarin konnte er ins Krankenhaus gebracht werden. Der Karlsruher SC braucht dringend wieder Punkte. Die nächste Chance gibt's schon am Sonntag, auswärts beim FC St. Pauli. Für KSC-Cheftrainer Maximilian Senft sind die Kiezkicker der klare Favorit.
6: Ich denke, dass St. Pauli eine Mannschaft ist, die sehr direkt agiert, die sehr aggressives, hohes Pressing spielt, die sehr guten Tiefgang hat. Und ja, dementsprechend sind wir einerseits natürlich taktisch darauf eingestellt und wissen auch, dass auswärts Millerntor auch nochmal eine eigene Herausforderung für sich darstellt, aber eine, die uns total anspannt.
5: Anpfiff ist am Sonntag um 13.30 Uhr in Hamburg und wir halten euch natürlich auf dem Laufenden.
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0: Auch am Wochenende sind noch viele Regenwolken unterwegs, aber es gibt auch mal ein paar trockene und auch ein paar ganz schöne Momente. Mehr Sonne dann spätestens ab Montag. Die Temperaturen allerdings bleiben tagsüber bei maximal 17 Grad und nachts geht's runter auf Werte zwischen 10 und 4 Grad.
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6: Ich bin Dirk Zeichler. Die Deutsche Bahn tritt bei der Sanierung ihres stark belasteten Netzes auf die Bremse. Bis 2031 sollen nur noch 13 statt 21 vielbefahrene Strecken umfassend erneuert werden. Die übrigen Projekte kommen später dran.
7: Der Knackpunkt ist, die Bahn will weniger Großbaustellen gleichzeitig stemmen und dafür die Abläufe verbessern. Umleitungsstrecken sollen besser vorbereitet und der Verkehr nach einer Sanierung schrittweise wieder hochgefahren werden. Denn zuletzt gab es nach Bauarbeiten immer wieder Probleme mit Verspätungen und Zugausfällen. Gestrichen werde aber keine Sanierung, betonen Bahn und Bund. Dringend notwendige Arbeiten sollen auch auf den später eingeplanten Strecken stattfinden. Thomas Bleskin, Nachrichtenredaktion.
6: Die USA haben weitreichende Sanktionen gegen den Internationalen Strafgerichtshof verhängt. Transaktionen mit dem Gericht werden verboten und sämtliche Vermögenswerte in den USA gesperrt. Die Maßnahmen treten nach 180 Tagen in Kraft. Ein Anlass ist der Haftbefehl gegen Israels Ministerpräsident Netanyahu wegen des Verdachts auf Kriegsverbrechen. Deutschland und 8 weitere Vertragsstaaten weisen die Sanktionen entschieden zurück. Die asiatischen Plattformen Shein, Temu und AliExpress haben im dritten Quartal in Deutschland deutlich weniger umgesetzt. Das teilte der Bundesverband E-Commerce und Versandhandel mit. Die Erlöse gingen im Vergleich zum Vorjahreszeitraum um mehr als ein Drittel zurück.
8: Die zusätzlichen Kosten für kleine Pakete aus Nicht-EU-Staaten bremsen den Boom der Plattformen. Seit dem Sommer sind alle Sendungen aus Drittstaaten zollpflichtig. Für Kleinsendungen bis 150 Euro ist eine Pauschale von 3 Euro fällig. Ab November gilt zudem eine Bearbeitungsgebühr von 2 Euro. Gerade die günstigen Produkte aus Asien werden dadurch teuer und verlieren offenbar Käufer. Online-Händlern aus Deutschland setzen die billigen Shops aus Asien seit einiger Zeit zu. Deshalb fordert der Branchenverband, bestehende Regeln konsequent durchzusetzen. Thomas Bremser, Nachrichtenredaktion.
6: Zum Sport. Ausgerechnet Niklas Füllkrug hat Borussia Dortmund nach der langen Länderspielpause den ersten Fußball-Bundesliga-Rückschlag beschert. Der Ex-Dortmunder erzielte in der Nachspielzeit den 2:2-Ausgleich für Werder Bremen. Es war Dortmunds erster Punktverlust nach 4 Siegen in den ersten 4 Spielen.
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10: Auch am Wochenende sind noch viele Regenwolken unterwegs, aber es gibt auch mal ein paar trockene und auch ein paar ganz schöne Momente. Mehr Sonne dann spätestens ab Montag. Die Temperaturen allerdings bleiben tagsüber bei maximal 17 Grad und nachts geht's runter auf Werte zwischen 10 und 4 Grad.
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2: Mit Dominik Kunzmann. Schon mal was zum Vormerken für alle Autofahrer rund um Karlsruhe. Kommende Woche könnt ihr nicht wie gewohnt durch den Caroline-Luise-Tunnel fahren. Wegen Wartungsarbeiten ist der Tunnel von Montag bis Donnerstag tagsüber gesperrt. Und zwar immer von 9 bis 17 Uhr und dann nochmal von 20 bis 6 Uhr. Also extra nicht in den Stoßzeiten während des Berufsverkehrs. Am Wochenende ist so viel los in der Region. In Karlsruhe ist Stadtfest mit unserem Neue Welle Band Contest die Goldene Gitarre. In Baden-Baden ist verkaufsoffener Sonntag mit Oldtimer-Show und auch in Pforzheim haben die Läden am Sonntag offen zum Herbstglühen.
3: Als großen Eyecatcher direkt am Marktplatz eine riesige Kürbisskulptur mit über 100 Kürbissen. Wir haben die Antikmeile, wir haben einen netten Walking Act, die Kopflosen, das ist ein vornehmes Paar, das durch die City flaniert, aber eben ohne Köpfe, da bin ich auch sehr gespannt darauf. Wir haben sehr viel für Kinder, eine tolle Strohhüpfburg zum Toben, Kürbisschnitzen, Karussells.
2: So Annette Di Gaetano vom Wirtschaft- und Stadtmarketing Pforzheim.
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4: Auch am Wochenende sind noch viele Regenwolken unterwegs, aber es gibt auch mal ein paar trockene und auch ein paar ganz schöne Momente. Mehr Sonne dann spätestens ab Montag. Die Temperaturen allerdings bleiben tagsüber bei maximal 17 Grad und nachts geht's runter auf Werte zwischen 10 und 4 Grad.
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1: Ich bin Dirk Zeichler. In Mecklenburg-Vorpommern nimmt ein rot-rot-grünes Regierungsbündnis weiter Form an. Nach der SPD hat jetzt auch die Linke für Koalitionsverhandlungen gestimmt, und zwar einstimmig. Das hat der Landesvorstand am späten Abend bestätigt. Zuvor hatten die Verhandlungsführer aller drei Parteien nach Abschluss der Sondierungsgespräche die Aufnahme von Koalitionsverhandlungen empfohlen. Jetzt sind noch die Grünen dran. Die entscheiden heute bei einem kleinen Parteitag in Rostock. Stimmen sie zu, starten die Verhandlungen am Montag. Die US-Regierung hat Sanktionen gegen den Internationalen Strafgerichtshof verhängt. Man werde Transaktionen mit dem Gericht untersagen, seine Ressourcen abschneiden und seine Handlungsfähigkeit beschränken, teilte das US-Außenministerium mit. Die Ankündigung kam nur Stunden, nachdem die frühere Richterin am Weltstrafgericht Pillay den Friedensnobelpreis erhalten hatte.
2: Die USA machen ernst. Sie wollen das Gericht Stein für Stein abbrechen. So hatten sie gedroht. Und diese Strafmaßnahmen treffen tatsächlich das gesamte Gericht. Es kann abgekoppelt werden von allen finanziellen Transaktionen, der digitalen Kommunikation. Das Gericht wäre also total gelähmt. Es gibt nur noch eine Hoffnung. Die Sanktionen treten nämlich erst in 6 Monaten in Kraft. Es gibt also Zeit zum Verhandeln. Aus Amsterdam, Bettina Fisser.
1: Die Deutsche Bahn tritt bei der Sanierung ihres stark belasteten Netzes auf die Bremse. Bis 2031 sollen nur noch 13 statt 21 vielbefahrene Strecken umfassend erneuert werden. Die übrigen Projekte kommen später dran.
3: Der Knackpunkt ist, die Bahn will weniger Großbaustellen gleichzeitig stemmen und dafür die Abläufe verbessern. Umleitungsstrecken sollen besser vorbereitet und der Verkehr nach einer Sanierung schrittweise wieder hochgefahren werden. Denn zuletzt gab es nach Bauarbeiten immer wieder Probleme mit Verspätungen und Zugausfällen. Gestrichen werde aber keine Sanierung, betonen Bahn und Bund. Dringend notwendige Arbeiten sollen auch auf den später eingeplanten Strecken stattfinden. Thomas Bleskin, Nachrichtenredaktion.
1: Zum Sport. Ausgerechnet Niklas Füllkrug hat Borussia Dortmund nach der langen Länderspielpause den ersten Fußball-Bundesliga-Rückschlag beschert. Der Ex-Dortmunder erzielte in der Nachspielzeit den 2:2-Ausgleich für Werder Bremen. Es war Dortmunds erster Punktverlust nach 4 Siegen in den ersten 4 Spielen.
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5: Auch am Wochenende sind noch viele Regenwolken unterwegs, aber es gibt auch mal ein paar trockene und auch ein paar ganz schöne Momente. Mehr Sonne dann spätestens ab Montag. Die Temperaturen allerdings bleiben tagsüber bei maximal 17 Grad und nachts geht's runter auf Werte zwischen 10 und 4 Grad.
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7: Auch am Wochenende sind noch viele Regenwolken unterwegs, aber es gibt auch mal ein paar trockene und auch ein paar ganz schöne Momente. Mehr Sonne dann spätestens ab Montag. Die Temperaturen allerdings bleiben tagsüber bei maximal 17 Grad und nachts geht's runter auf Werte zwischen 10 und 4 Grad.
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5: Ich bin Katrin Müller. Nach den herben Waldschlappen der CDU bei den 3 Landtagswahlen im September stellt CSU-Politiker Manfred Weber die Brandmauer zur AfD in Frage. Die Brandmauer im Sinne von die oder wir müsse Geschichte sein, sagte der EVP-Fraktionschef im Europaparlament der Süddeutschen Zeitung. Das bisherige Konzept sei gescheitert. Weber betont, die Brandmauer ersetze keine Politik. In Thüringen und Sachsen, wo die Union Minderheitsregierungen habe, stimme sie dauernd mit linken Parteien ab und mache damit noch linkere Politik. Die Bahn tritt bei der Sanierung ihres stark belasteten Netzes auf die Bremse. Bis 2031 sollen nur noch 13 statt 21 vielbefahrene Strecken umfassend erneuert werden. Die übrigen Projekte kommen später dran. Wann alle rund 40 geplanten Generalsanierungen abgeschlossen sein werden, ist noch offen.
6: Der Knackpunkt ist, die Bahn will weniger Großbaustellen gleichzeitig stemmen und dafür die Abläufe verbessern. Umleitungsstrecken sollen besser vorbereitet und der Verkehr nach einer Sanierung schrittweise wieder hochgefahren werden. Denn zuletzt gab es nach Bauarbeiten immer wieder Probleme mit Verspätungen und Zugausfällen. Gestrichen werde aber keine Sanierung, betonen Bahn und Bund. Dringend notwendige Arbeiten sollen auch auf den später eingeplanten Strecken stattfinden. Thomas Bleskin, Nachrichtenredaktion.
5: Heute wird's wieder spannend. Auf der Frankfurter Buchmesse wird das Jugendwort des Jahres verkündet. 3 Begriffe haben nach der bisherigen Abstimmung noch Chancen auf den Titel.
7: 3 englische Begriffe sind im Finale. Erstens Crash Out. Das nutzen Jugendliche, wenn jemand völlig ausrastet oder extrem emotional reagiert. Manchmal auch ironisch gemeint, zum Beispiel, wenn mein Akku gleich alle ist, gehe ich Crash Out. Kandidat 2, Peak, heißt im Englischen so viel wie Gipfel und Jugendliche beschreiben damit etwa, was sie als Höhepunkt oder als super gut empfinden. Beispiel, das Konzert war echt Peak. Und als drittes im Finale ist Rage Bait. Gemeint sind da oft Inhalte in sozialen Medien, die einen absichtlich wütend machen wollen, um Klicks, Kommentare, Likes und Reichweite zu generieren. Onni Tocherau, Berlin.
5: Zum Fußball. Niklas Füllkrug hat Borussia Dortmund nach der langen Länderspielpause den ersten Bundesliga-Rückschlag beschert. Der Ex-Dortmunder erzielte in der Nachspielzeit den 2:2-Ausgleich für Werder Bremen. Es war Dortmunds erster Punktverlust nach 4 Siegen in den ersten 4 Spielen.
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9: Auch am Wochenende sind noch viele Regenwolken unterwegs, aber es gibt auch mal ein paar trockene und auch ein paar ganz schöne Momente. Mehr Sonne dann spätestens ab Montag. Die Temperaturen allerdings bleiben tagsüber bei maximal 17 Grad und nachts geht's runter auf Werte zwischen 10 und 4 Grad.
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12: Auch am Wochenende sind noch viele Regenwolken unterwegs, aber es gibt auch mal ein paar trockene und auch ein paar ganz schöne Momente. Mehr Sonne dann spätestens ab Montag. Die Temperaturen allerdings bleiben tagsüber bei maximal 17 Grad und nachts geht's runter auf Werte zwischen 10 und 4 Grad.
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12: Ich bin Katrin Müller. Die Spritpreise sind infolge des Iran-Kriegs weiter hoch. US-Präsident Trump hat kurz vor den für ihn wichtigen Zwischenwahlen in den USA nun mit Kreml-Chef Putin einen Deal ausgehandelt. Nach einem Gespräch mit Putin verkündete Trump eine Vereinbarung zu Lieferungen von Hunderttausenden Tonnen an Diesel aus Russland. Die USA heben dafür vorübergehend Sanktionen gegen russischen Diesel auf. Der Kreml bestätigte den Deal. Der ukrainische Präsident Zelensky kritisierte ihn mit Blick auf den russischen Angriffskrieg gegen sein Land scharf. In Mecklenburg-Vorpommern stehen die Zeichen auf Rot-Rot-Grün. Nach 2-wöchigen Sondierungsgesprächen haben die Verhandler von SPD, Linken und Grünen ihren Parteien empfohlen, Koalitionsverhandlungen für das erste Dreierbündnis in der Geschichte des Bundeslandes aufzunehmen. Am Abend stimmten die Gremien der SPD und der Linken zu.
13: Nun fehlen noch die Grünen als Dritte im Bunde. Sie treffen sich heute in Rostock. Sollten auch sie einverstanden sein mit der Aufnahme von Koalitionsverhandlungen, soll es am Montag losgehen. Über die Posten der Ministerinnen und Minister werde ganz zum Schluss gesprochen, sagte Ministerpräsidentin Schwesig. Die drei Parteien haben große Pläne. In den Sondierungen verständigten sich die Verhandler auf zentrale Vorhaben. So sollen etwa fast 2 Milliarden Euro aus dem Sondervermögen in die Modernisierung des Landes fließen. Dirk Zeitler, Nachrichtenredaktion.
12: Spannung auf der Frankfurter Buchmesse. Heute wird dort das Jugendwort des Jahres verkündet. 3 Begriffe haben nach der bisherigen Abstimmung noch Chancen auf den Titel.
14: 3 englische Begriffe sind im Finale. Erstens Crash Out. Das nutzen Jugendliche, wenn jemand völlig ausrastet oder extrem emotional reagiert. Manchmal auch ironisch gemeint, zum Beispiel, wenn mein Akku gleich alle ist, gehe ich Crash Out. Kandidat 2, Peak, heißt im Englischen so viel wie Gipfel und Jugendliche beschreiben damit etwa, was sie als Höhepunkt oder als super gut empfinden. Beispiel, das Konzert war echt Peak. Und als drittes im Finale ist Rage Bait. Gemeint sind da oft Inhalte in sozialen Medien, die einen absichtlich wütend machen wollen, um Klicks, Kommentare, Likes und Reichweite zu generieren. Onni Tochau, Berlin.
12: Zum Fußball. Niklas Füllkrug hat Borussia Dortmund nach der langen Länderspielpause den ersten Bundesliga-Rückschlag beschert. Der Ex-Dortmunder erzielte in der Nachspielzeit den 2:2-Ausgleich für Werder Bremen. Es war Dortmunds erster Punktverlust nach 4 Siegen in den ersten 4 Spielen.
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2: Das Wetter wird heute abwechslungsreich. Wir haben viele Wolken, es kommt aber auch mal die Sonne durch bei Temperaturen bis zu 17 Grad. Es sollte aber wenigstens trocken bleiben und so ähnlich geht das Wetter auch weiter. Morgen und am Montag bei Tageshöchstwerten zwischen 14 und 18 Grad.
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2: Unsere Aktion Egal was, wir machen das läuft mittlerweile auf Hochtouren und wir unterstützen euch kräftig bei allem, wo es ein wenig hakt. Ja, wo ihr einfach Hilfe, Manpower oder auch ein bisschen Geld braucht. Wie wir Katrin aus Ettlingen zum Beispiel geholfen haben und wie ihr auch selbst mitmachen könnt, das verrate ich euch nach drei Songs. Mein Name ist Frederik, schön, dass ihr dabei seid.

0: die neue Welle hier an eurem Samstagmorgen.
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0: 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So hat sich auch Katrin aus Ettlingen bei uns gemeldet. Ihr wisst ja, trotz Tankrabatt ist der Sprit immer noch unfassbar teuer und deshalb konnten wir Katrin etwas unter die Arme greifen.
3: Katrin aus Ettlingen, du bist eine ganz junge Referendarin.
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3: Bist aufs Auto angewiesen, fährst öfter mal auch zur Berufsschule, hätte ich fast gesagt, nach Freudenstadt. 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

0: Die neue Welle hier an eurem Samstagmorgen und gleich geht's weiter mit Musik aus dem Jahr 2008. Valerie von Mark Ronson und Amy Winehouse hört ihr dann, aber mit dabei ist auch dieser absolute Klassiker. We are the world, USA for Africa, beziehungsweise 45 Musiker und Musikerinnen, die sich alle um Michael Jackson geschart haben, sind das. Übrigens, bis heute gehen die Einnahmen des Songs immer noch an Hilfsprojekte in Afrika, also auch wirklich ein nachhaltiges Projekt, das jetzt schon seit über 40 Jahren Gutes tut. Den Song in voller Länge hört ihr in der nächsten halben Stunde.
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0: Wolken, aber auch ein wenig Sonne bekommen wir heute. Das bleibt den ganzen Tag so. Es soll auch nicht nass werden. Und so sieht auch der Trend für die nächsten Tage aus. Morgen und am Montag mit ebenfalls wechselhaftem Wetter und Tageshöchsttemperaturen zwischen 14 und 18 Grad.
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0: Letztes Wochenende ist das Münchner Oktoberfest zu Ende gegangen und wenn ihr jetzt denkt, dass die Oktoberfest-Saison damit auch schon wieder beendet ist, dann habt ihr aber ordentlich falsch gedacht, denn am 15.10. da schmeißen wir, die neue Welle, euch nochmal in Dirndl und Lederhose und gehen ab nach Durlach und haben eine Mords, ja wie heißt das so schön, ja genau, Mords-Gaudi. Welches Programm euch dort erwartet, darüber sprechen wir in 10 Minuten.

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0: Die neue Welle ist hier. Schönen guten Morgen. Wir veranstalten am 15.10. im Hubraum ein Oktoberfest und dabei haben wir auch ganz besondere musikalische Unterhaltung für euch am Start. 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Das ist die Abendband aus dem Marstallfestzelt vom Münchner Oktoberfest und dort wird die Band jedes Jahr von, jetzt gut festhalten, von Arnold Schwarzenegger dirigiert. 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
1: Die neue Welle ist hier und gleich nach 8 haben wir Musik von Zwillingen für euch. The Proclaimers hört ihr dann mit 500 Miles. Außerdem mit dabei Bruno Mars und Rosé. Bruno Mars kennen wir ja schon alle ewig. Rosé ist aber erst durch den Song Aperte ein Begriff für uns geworden. Sie ist aber nicht neu in der Musikbranche. Sie gehört nämlich auch der K-Pop-Gruppe Blackpink an und die haben dieses Jahr 10-jähriges Jubiläum gefeiert. Also war es quasi nur eine Frage der Zeit, bis ihr sie auch im Radio hört. Gleich ist es wieder soweit, also einfach dranbleiben.
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3: Mädels Videochat. Alle paar Wochen halten wir Freundinnen uns so auf dem Laufenden. Über Familie, Job und klar, es geht auch um das, was in den Nachrichten läuft. Neulich kommen wir dabei ganz schön ins Klagen. Dann unterbricht uns eine und lenkt unseren Blick auf eine positive Geschichte. Eine, in der sich das Blatt von schlecht auf gut gewendet hat. Plötzlich sind wir alle wieder hoffnungsvoller. Das passt zu dem, was ich woanders aufgeschnappt habe. Selbst wenn etwas Negatives geteilt wird, kann das Mut machen, weil ich merke, dass es anderen auch so geht. Ich nicht allein bin, ja, und einer vielleicht ein hoffnungsvolles Beispiel hat oder jemanden kennt, der helfen kann. Geteiltes Leid ist halbes Leid, sagt ein Sprichwort. So habe ich das mit meinen Freundinnen eben auch schon erlebt. Vielleicht gibt es deshalb in der Bibel so viele Klagegebete, in die ich mich einfach reinfallen lassen kann, wenn es mir danach ist. Und viele Hoffnungsgeschichten, wie die mit dem Regenbogen, die zeigen, Gott vergisst mich nicht. Ich bin nicht allein mit meinen Klagen. Es gibt Hoffnung. Anja Kieser für die evangelischen Freikirchen.
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13: Ich bin Katrin Müller. US-Präsident Trump hat nach einem Gespräch mit Kreml-Chef Putin eine Vereinbarung zur Lieferung von Hunderttausenden Tonnen an Diesel aus Russland verkündet. Die USA heben dafür vorübergehend Sanktionen gegen russischen Diesel auf. Moskau bestätigte den Deal. Aus der Ukraine kam dagegen scharfe Kritik.
14: Washington hat eben erst schärfere Sanktionen gegen Russland beschlossen, die genau gegen die Öl- und Gasexporte zielen, die Moskaus Kriegskasse klingeln lassen. Aber US-Präsident Trump steht innenpolitisch unter Druck. Die Spritpreise sind stark gestiegen und die wichtigen Zwischenwahlen stehen an. Laut Trump sollen mehr als 300.000 Tonnen Diesel für die USA und den Weltmarkt jetzt zur Verfügung gestellt werden, später mehr. Kiew warnte, Russland werde die USA nun noch weniger ernst nehmen. Präsident Zelensky nannte die Sanktionspause eine Investition in den Krieg. Ursula Winkler, Nachrichtenredaktion.
13: In Mecklenburg-Vorpommern stehen die Zeichen auf Rot-Rot-Grün. Nach zweiwöchigen Sondierungsgesprächen haben die Verhandler von SPD, Linken und Grünen ihren Parteien empfohlen, Koalitionsverhandlungen für das erste Dreierbündnis in der Geschichte des Bundeslandes aufzunehmen. Am Abend stimmten die Gremien der SPD und der Linken zu.
0: Nun fehlen noch die Grünen als Dritte im Bunde. Sie treffen sich heute in Rostock. Sollten auch sie einverstanden sein mit der Aufnahme von Koalitionsverhandlungen, soll es am Montag losgehen. Über die Posten der Ministerinnen und Minister werde ganz zum Schluss gesprochen, sagte Ministerpräsidentin Schwesig. Die drei Parteien haben große Pläne. In den Sondierungen verständigten sich die Verhandler auf zentrale Vorhaben. Dirk Zeitler, Nachrichtenredaktion.
13: Wieder mal sind Tests mit künstlicher Intelligenz aus dem Ruder gelaufen. So hat KI der Entwicklerfirma Anthropic einen falschen Hinweis auf einer Polizeiwebsite zur Aufklärung ungelöster Mordfälle eingereicht. In einem weiteren Zwischenfall füllte die KI-Software Formulare auf einer US-Regierungsseite aus, hieß es in einem Blog-Eintrag von Anthropic. Medienberichten zufolge waren es 20 Visa-Anträge beim amerikanischen Außenministerium. Die Unternehmen trainieren aktuell sogenannte KI-Agenten, die selbstständig Aufgaben erfüllen sollen. Zum Fußball. Niklas Füllkrug hat Borussia Dortmund nach der langen Länderspielpause den ersten Bundesliga-Rückschlag beschert. Der Ex-Dortmunder erzielte in der Nachspielzeit den 2:2-Ausgleich für Werder Bremen. Es war Dortmunds erster Punktverlust nach 4 Siegen in den ersten 4 Spielen.
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1: Das Wetter wird heute abwechslungsreich. Wir haben viele Wolken, es kommt aber auch mal die Sonne durch bei Temperaturen bis zu 17 Grad. Es sollte aber wenigstens trocken bleiben und so ähnlich geht das Wetter auch weiter. Morgen und am Montag bei Tageshöchstwerten zwischen 14 und 18 Grad.
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0: The Proclaimers war das und jetzt ist Zeit, sich wach zu rätseln. Weil jeden Morgen um 7.40 Uhr rätselt ihr euch unter der Woche wach beim Gute-Laune-Morgen-Quiz. Heute ist Samstag, deshalb machen wir das ein wenig später. Aber auch heute habe ich eine Frage für euch dabei. Normalerweise stellen sich ja unsere Morgenshow-Moderatoren Franzi und Carsten immer gegenseitig zwei Fragen. Und wer am Ende des Monats die meisten Punkte gemacht hat, der darf 500 Euro gemeinsam mit der Sparkasse Karlsruhe an einen Verein oder ein tolles gemeinnütziges Projekt verschenken. Und heute geht's bei Carstens Frage um ein ganz besonderes Fahrzeug.
1: Ich habe eine Frage. Vielleicht weißt du ja die Antwort und ihr rätselt gerne mit. In diesem Jahr feiert das Kultfahrzeug Unimog seinen 80. Geburtstag. Bei Kommunen, Feuerwehr oder dem Militär wird das Auto wegen seiner Vielseitigkeit sehr geschätzt. Welcher Fakt über den Unimog stimmt?
2: Aha.
1: Unimog steht für Unimpressed Motor Gear. Die Räder eines Unimogs haben den Abstand von Kartoffelreihen. Oder Mercedes hat Ford damals das Patent abgekauft.
2: Oh Gott, da erwischst du mich ja voll auf dem falschen Fuß.
1: Ja.
2: Ich habe keine Ahnung. Ich weiß, dass beim Unimog-Museum immer ein Blitzer steht. Ja, das weiß ich.
1: Ja, aber, das stimmt.
2: Aber welcher Fakt jetzt hier stimmt? Kartoffelreihen. Die Räder, der Abstand von, also so von der Achse, so von vorne und hinten. Warum sollte das so sein? Weil die in der Ernte eingesetzt wurden? Nee, das macht keinen Sinn, oder? Dachte, du, ich nehme B.
1: Du nimmst Kartoffel rein?
2: Ja.
1: Und das ist richtig.
2: Echt jetzt?
1: Ja, der Unimog war nämlich ursprünglich für die Ackerernte gedacht und so gebaut, dass zwei Kartoffelreihen zwischen die Räder passen.
2: Wow, wieder was gelernt. Könnt ihr gleich mal weitererzählen hier.
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0: Die neue Welle begleitet euch durch den Samstagvormittag und gleich habe ich Musik von Jennifer Lopez für euch. Save Me Tonight hört ihr dann und direkt danach gibt's die Red Hot Chili Peppers. Flea, der Bassist aus der Band, der hat dieses Jahr sein erstes Soloalbum rausgebracht. Es heißt Honora und ist benannt nach seiner Ur-Ur-Oma. Und genauso spannend ist auch das Genre des Albums, weil es ist Jazz. Hätte ich ihm nicht zugetraut. Gleich hören wir ihn auch nur so, wie wir ihn kennen, mit Californication in der nächsten halben Stunde.
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0: Wolken, aber auch ein wenig Sonne bekommen wir heute. Das bleibt den ganzen Tag so. Es soll auch nicht nass werden. Und so sieht auch der Trend für die nächsten Tage aus. Morgen und am Montag mit ebenfalls wechselhaftem Wetter und Tageshöchsttemperaturen zwischen 14 und 18 Grad.
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0: Egal was, wir machen das. So lautet unsere Mission diesen Herbst und bei dieser Aktion geht's ganz um euch. Wir wollen euch helfen, euch unter die Arme greifen, euch unterstützen, da wo es halt gerade hakt, da wo euch die Leute, ja vielleicht auch einfach das Geld fehlt. Wunderschön emotional wurde es dabei diese Woche schon, als wir Nathalie aus Karlsruhe ihren Wunsch erfüllt haben. Welcher Wunsch das war und wie auch ihr mitmachen könnt, darüber sprechen wir gleich in 10 Minuten.

0: Usher und Pitbull waren das und jetzt heißt es wieder.
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0: Nathalie aus Karlsbad hat uns geschrieben auf diewelle.de, weil sie gleich doppelt unsere Hilfe brauchte beim Geburtstag ihrer Zwillinge Luca und Lara. Nathalie hat sich ein ganz besonderes Geschenk für die beiden gewünscht.
2: Der beste Zwillingsgeburtstag wäre, wenn Luca und Lara mit Mama und Papa einen Tag im Europapark verbringen könnten. Weil die beiden die größten Fans vom Europapark sind, das könnt ihr euch nicht vorstellen.
3: Und sag mal jetzt ganz blöd gesagt, kauft denn das doch einfach, die Tickets?
2: Ja, deswegen habe ich mich ja an euch gewandt. Eigentlich hatten wir das tatsächlich auch geplant, aber jetzt haben wir uns mühsam den Sommerurlaub zusammengearbeitet und dann ging die Waschmaschine kaputt. Und dann hatten wir auch noch eine größere Autoreparatur, exakt 2 Tage, bevor wir in der Nacht losgefahren sind, sodass ich zu den Kindern gesagt habe, sorry Mäuse, das kriege ich nicht hin.
4: Nathalie, wir haben hier 4 Tickets für...
2: Oh Gott, mir kommen die Tränen.
4: ...den Europapark!
2: Oh Gott, mir kommen wirklich die Tränen.
3: Lass laufen. Lass laufen, Nathalie.
2: Oh Gott, vielen, vielen, vielen, vielen Dank.
0: Also, der Zwillingsgeburtstag ist gerettet. Die Kinderaugen strahlen und die der Eltern auch. Jetzt sagt ihr uns bitte über die Neue Welle App oder diewellewelle.de, wie wir euren Herbst sorgenfreier machen können. Was können wir euch abnehmen? Wo können wir bei euch zu Hause anpacken? Und am Montag um 7.07 Uhr, da erfüllen wir schon den nächsten Wunsch in der Neue Welle Morgenshow.
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0: Die neue Welle ist hier und auch nach 9 Uhr geht's weiter mit grandioser Musik von Roxette zum Beispiel. How Do You Do hört ihr dann, aber auch Nico Santos ist mit dabei. Ende diesen Monat, schon am 30. Oktober, kommt sein neues Album. POV heißt es und ist gleich ein Doppelalbum. Zwei Sinnabschnitte hat das. Einmal den Abteil Optimist und einmal Personal. Es wird also sehr persönlich, will ich doch mal vermuten. Und wir sind gespannt. Gleich nach 9 hören wir ihn aber erst nochmal mit Home Part 2.
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1: Ich bin Katrin Müller. Die Spritpreise sind infolge des Iran-Kriegs weiter hoch. US-Präsident Trump hat kurz vor den für ihn wichtigen Zwischenwahlen in den USA nun mit Kreml-Chef Putin einen Deal ausgehandelt. Nach einem Gespräch mit Putin verkündete Trump eine Vereinbarung zu Lieferungen von Hunderttausenden Tonnen an Diesel aus Russland. Die USA heben dafür vorübergehend Sanktionen gegen russischen Diesel auf. Der Kreml bestätigte den Deal. Der ukrainische Präsident Zelensky kritisierte ihn mit Blick auf den russischen Angriffskrieg gegen sein Land scharf. Die Bahn tritt bei der Sanierung ihres stark belasteten Netzes auf die Bremse. Bis 2031 sollen nur noch 13 statt 21 vielbefahrene Strecken umfassend erneuert werden. Die übrigen Projekte kommen später dran. Wann alle rund 40 geplanten Generalsanierungen abgeschlossen sein werden, ist damit offen. Zuletzt war 2036 als Ziel genannt worden.
22: Der Knackpunkt ist, die Bahn will weniger Großbaustellen gleichzeitig stemmen und dafür die Abläufe verbessern. Umleitungsstrecken sollen besser vorbereitet und der Verkehr nach einer Sanierung schrittweise wieder hochgefahren werden. Denn zuletzt gab es nach Bauarbeiten immer wieder Probleme mit Verspätungen und Zugausfällen. Gestrichen werde aber keine Sanierung, betonen Bahn und Bund. Dringend notwendige Arbeiten sollen auch auf den später eingeplanten Strecken stattfinden. Thomas Bleskin, Nachrichtenredaktion.
1: Spannung auf der Frankfurter Buchmesse. Heute wird dort das Jugendwort des Jahres verkündet. Drei Begriffe haben nach der bisherigen Abstimmung noch Chancen auf den Titel.
23: Drei englische Begriffe sind im Finale. Erstens Crash Out. Das nutzen Jugendliche, wenn jemand völlig ausrastet oder extrem emotional reagiert. Manchmal auch ironisch gemeint, zum Beispiel, wenn mein Akku gleich alle ist, gehe ich Crash Out. Kandidat 2, Peak, heißt im Englischen so viel wie Gipfel und Jugendliche beschreiben damit etwa, was sie als Höhepunkt oder als super gut empfinden. Beispiel, das Konzert war echt Peak. Und als drittes im Finale ist Rage Bait. Gemeint sind da oft Inhalte in sozialen Medien, die einen absichtlich wütend machen wollen, um Klicks, Kommentare, Likes und Reichweite zu generieren. Onni Tochau, Berlin.
1: Zum Fußball. Niklas Füllkrug hat Borussia Dortmund nach der langen Länderspielpause den ersten Bundesliga-Rückschlag beschert. Der Ex-Dortmunder erzielte in der Nachspielzeit den 2:2-Ausgleich für Werder Bremen. Es war Dortmunds erster Punktverlust nach 4 Siegen in den ersten 4 Spielen.
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25: Das Wetter wird heute abwechslungsreich. Wir haben viele Wolken, es kommt aber auch mal die Sonne durch bei Temperaturen bis zu 17 Grad. Es sollte aber wenigstens trocken bleiben und so ähnlich geht das Wetter auch weiter. Morgen und am Montag bei Tageshöchstwerten zwischen 14 und 18 Grad.
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25: Heute ist es endlich soweit. Heute gibt es das große Finale unseres Bandwettbewerbs. Die Goldene Gitarre 2026 wird dann verliehen. Aber davor müssen die Bands noch eine Jury und natürlich auch euch überzeugen. Und das passiert heute live auf dem Marktplatz in Karlsruhe. Welche Bands ihr da bei unserer Bühne erleben könnt und welches Programm wir sonst noch für euch haben, das lasse ich mir gleich nochmal erklären in 10 Minuten.

0: Katy Perry mit Firework war das. Guten Morgen! Und falls ihr heute noch nichts vorhabt, dann schaut doch beim Karlsruher Stadtfest vorbei. Das startet heute wieder und auf dem Marktplatz haben wir wieder eine große Bühne aufgebaut. Und da gibt's das ganze Wochenende Programm. Kollege Jan ist da als Moderator wie immer mit dabei und im Einsatz. Was können wir denn auf unserer Bühne erleben?
1: Ja, heute ab 13 Uhr erstmal das Finale unseres großen Musikwettbewerbs, die Goldene Gitarre. Da haben wir ja den ganzen Sommer über Bands aus der Region gesucht, die da mitmachen möchten. Und 6 Bands haben es ins Finale geschafft, 3 Coverbands und 3 Bands mit eigenen Songs. Und die wollen alle jetzt das große Preisgeld haben. Es geht ja in den beiden Kategorien um 3.000 Euro. Das geht um 13 Uhr los, dann ab 20 Uhr heute Abend die große Goldene Gitarre Aftershow Party mit der Karlsruher Band Club Life. Die spielen ja so elektronische Tanzmusik mit echten Instrumenten nach. Also zum Beispiel die Songs von Avicii oder von Robin Schulz, die holen die mit echten Instrumenten auf die Bühne. Könnte ziemlich cool werden. Und wenn die dann fertig sind, dann legt noch unser alter Kollege Charlie Thorn für euch auf. Bis spät in die Nacht auf dem Marktplatz Karlsruhe. Und das war's aber noch nicht. Morgen haben wir dann auch noch ein tolles Programm. Da gibt's dann auch nochmal sehr viel Live-Musik. Wir haben aus Knittlingen die Band Kim mit dabei. Aus Pforzheim wird Jonas Gavril für euch spielen. Und dann ab 17.30 Uhr geht's noch handgemachte Rockmusik von Madhouse. Die werden den Marktplatz dann am Sonntagabend nochmal so richtig auseinandernehmen. Das Ganze wie immer kostenlos, kein Eintritt. Wir haben da eine Riesenbühne hingestellt. Es gibt Essen, es gibt Getränke, es gibt noch den verkaufsoffenen Sonntag dazu. Also es gibt wenig Gründe, da nicht vorbeizuschauen. Gleich um 13 Uhr geht's los.
0: Genau, ja, morgen ist auch noch verkaufsoffener Sonntag in Karlsruhe. Und falls ihr es da nicht hinschafft, dann ist auch noch das Herbstglühen in Pforzheim mit verkaufsoffenem Sonntag. Und falls das auch nix wird, dann haben auch in Baden-Baden morgen die Läden offen. Möglichkeiten hat's also genug und gehört habt ihr es hier bei der Neuen Welle.

0: Die neue Welle ist hier und in der nächsten halben Stunde hört ihr unter anderem Tracy Chapman. Fast Car ist das, aber auch die Black Eyed Peas sind mit dabei. Will.i.am aus der Band ist aktuell sehr engagiert, was den Umgang mit KI in der Musikindustrie angeht. Unter anderem wünscht er sich ein neues Dateiformat, das kenntlich macht, was KI ist oder was von einem Menschen stammt, weil wir sollten definitiv mehr wertschätzen, wann Kunst von einem Mensch gemacht wird. Finde ich eigentlich eine gute Sache, aber bin sehr gespannt auf die Umsetzung. Den Song I Got a Feeling mit ihm und den Black Eyed Peas hören wir gleich.
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0: Wolken, aber auch ein wenig Sonne bekommen wir heute. Das bleibt den ganzen Tag so. Es soll auch nicht nass werden. Und so sieht auch der Trend für die nächsten Tage aus. Morgen und am Montag mit ebenfalls wechselhaftem Wetter und Tageshöchsttemperaturen zwischen 14 und 18 Grad.
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0: 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Sie hatte Stress mit ihrem Garten. Was wir da für sie möglich gemacht haben und wie auch ihr mitmachen könnt, das schauen wir uns an in 10 Minuten.

0: neue Welle ist hier. Schön, dass ihr dabei seid.
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0: So ist das nämlich. Wir möchten, dass euer Herbst so schön und so sorgenfrei wie möglich wird. Meldet euch an auf dieneuewelle.de und sagt uns, was ihr braucht, um glücklich zu sein. Jeden Morgen um 7.07 Uhr kümmern wir uns dann um einen eurer Wünsche. So hat das auch Rebecca aus Karlsruhe gemacht. Sie hat sich mit einem Problem bei uns gemeldet.
3: Bei uns am Haus müsste der Garten gemacht werden. Also Unkraut rausgemacht wäre. Ja. Es muss vielleicht einmal umgegraben wäre. Die Rosen vielleicht umgepflanzt.
4: Liebe Rebecca, wir schicken dir Experten vorbei, nämlich die Firma Roschardt Gartenbau und Gartenpflege. Wir haben gesagt, jo Mann, wir machen Rebeccas Garten wieder richtig schön flott.
3: Geil! Da freut sich die Mama.
4: Und die Rebecca auch gleich mit.
3: Ja.
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0: Ja, also Rebeccas Garten wird schick gemacht und jetzt seid ihr dran. Was braucht ihr, um diesen Herbst glücklich und entspannt zu sein? Sollen wir euch eine Massage organisieren oder wollt ihr mal VIPs beim KSC sein? Oder möchtet ihr einfach mal wieder in der Therme entspannen? Es ist ehrlicherweise völlig egal. 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

0: Die neue Welle ist hier und gleich geht's weiter mit bombastischer Musik an eurem Samstagvormittag. Mit dabei unter anderem Phil Collins. In the Air Tonight hört ihr dann, aber zuerst hört ihr Two Colors und das Safri-Duo. Die machen ja, also die kennt ihr von diesem, ich sag mal, Elektropop. Das Safri-Duo ist ja eigentlich ein Percussion-Projekt und die haben neulich auf Instagram auch mal gezeigt, was sie auf, also zu zweit auf einem Marimba können und haben ein wenig Chopin gespielt. Das ist die Fantasie impromptu. Könnt ihr euch bei denen auf Social Media anhören? Aber gleich hört ihr sie zusammen mit Two Colors, das Safri-Duo, mit Cynical, hier bei der neuen Welle.
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17: Ich bin Katrin Müller. US-Präsident Trump hat nach einem Gespräch mit Kreml-Chef Putin eine Vereinbarung zur Lieferung von Hunderttausenden Tonnen an Diesel aus Russland verkündet. Die USA heben dafür vorübergehend Sanktionen gegen russischen Diesel auf. Moskau bestätigte den Deal. Aus der Ukraine kam dagegen scharfe Kritik.
18: Washington hat eben erst schärfere Sanktionen gegen Russland beschlossen, die genau gegen die Öl- und Gasexporte zielen, die Moskaus Kriegskasse klingeln lassen. Aber US-Präsident Trump steht innenpolitisch unter Druck. Die Spritpreise sind stark gestiegen und die wichtigen Zwischenwahlen stehen an. Laut Trump sollen mehr als 300.000 Tonnen Diesel für die USA und den Weltmarkt jetzt zur Verfügung gestellt werden, später mehr. Kiew warnte, Russland werde die USA nun noch weniger ernst nehmen. Präsident Zelensky nannte die Sanktionspause eine Investition in den Krieg. Ursula Winkler, Nachrichtenredaktion.
19: In Mecklenburg-Vorpommern stehen die Zeichen auf Rot-Rot-Grün. Nach zweiwöchigen Sondierungsgesprächen haben die Verhandler von SPD, Linken und Grünen ihren Parteien empfohlen, Koalitionsverhandlungen für das erste Dreierbündnis in der Geschichte des Bundeslandes aufzunehmen. Am Abend stimmten die Gremien der SPD und der Linken zu.
20: Nun fehlen noch die Grünen als Dritte im Bunde. Sie treffen sich heute in Rostock. Sollten auch sie einverstanden sein mit der Aufnahme von Koalitionsverhandlungen, soll es am Montag losgehen. Über die Posten der Ministerinnen und Minister werde ganz zum Schluss gesprochen, sagte Ministerpräsidentin Schwesig. Die drei Parteien haben große Pläne. In den Sondierungen verständigten sich die Verhandler auf zentrale Vorhaben. Dirk Zeitler, Nachrichtenredaktion.
19: Wieder mal sind Tests mit künstlicher Intelligenz aus dem Ruder gelaufen. So hat KI der Entwicklerfirma Anthropic einen falschen Hinweis auf einer Polizeiwebsite zur Aufklärung ungelöster Mordfälle eingereicht. Außerdem meldete Anthropic einen Zwischenfall auf einer US-Regierungsseite. Die Unternehmen trainieren aktuell sogenannte KI-Agenten, die selbstständig Aufgaben erfüllen sollen. Der Besuch von Altkanzler Gerhard Schröder bei Kreml-Chef Wladimir Putin zu dessen Geburtstag stößt auch in Deutschland auf breite Ablehnung. Laut einer YouGov-Umfrage für die Deutsche Presseagentur finden 56% den Besuch unangemessen. Ein Viertel hält ihn für angemessen. Schröder hatte bei Putin laut Kreml am Mittwoch dessen 74. Geburtstag gefeiert.
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22: Und das am Samstag. Schönen guten Morgen. Aktuell gemessen 13 Grad in Kuppenheim am Kriegsdenkmal. 12 Grad sind es in Stupferich am Hotel Sonne und 12 Grad auch in Graben-Neudorf am Heimatmuseum. Ja, heute anfangs eher ungemütlich, später trockener und hier und da ist auch die Sonne zu sehen bei maximal 16 Grad. Also lieber die Jacke einpacken und wenn ihr rausgeht, vielleicht noch den Schirm gleich mit. Der neue Welle-3-Tage-Trend. Morgen lieber den Regenschirm einpacken. Bei 10 bis 18 Grad wird es ziemlich wechselhaft. Montag zeigt sich dann öfter die Sonne, bevor es am Dienstag wieder regnerischer wird.
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22: Es ist 10.04 Uhr, hier ist die neue Welle. Torben hat uns einen Blitzer gemeldet und zwar auf der L594 im Albtal von Bad Herrenalb Richtung Ettlingen kommend an der Kreuzung Fischweier. Außerdem wird geblitzt in Karlsruhe auf der Amalienstraße auf Höhe der Tankstelle. Habt ihr noch einen entdeckt, dann warnt alle unterwegs. Telefonnummer ist die 0721 für Karlsruhe und dann die 2016 300.
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22: Kommen wir zu den Gefahrenmeldungen und Staus. Wir haben eine Meldung von der A5 und zwar Karlsruhe Richtung Heidelberg. Zwischen Kronau und Kreuz Waldorf, da 5 Minuten mehr einplanen. L87 Schwarzwald-Hochstraße Richtung Gamsheim zwischen Abzweig nach Memprechtshofen und Abzweig nach Freistädt. Da gab es einen Unfall. Die Richtungsfahrbahn, die ist momentan noch gesperrt. Eine Umleitung ist für euch eingerichtet. Und die letzte Meldung kommt von der L623 Langensteinbach zwischen Ortseingang und Kreisverkehr Karlsbad-Langensteinbach. Steinbach in beide Richtungen. Achtung, da sind Menschen auf der Straße. 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
22: Ja, Samstagmorgen. Kaffee in der Hand, Wochenende im Kopf oder vielleicht schon mitten im Arbeitsmodus? Wie sieht's bei dir heute aus, hä? Ich bin auf jeden Fall am Start bis 16 Uhr hier bei der neuen Welle und freue mich, euch durch diesen Herbsttag zu begleiten. In der nächsten halben Stunde Musik von Ellie Goulding, Phil Collins, In the Air Tonight. Und wir starten mit einer Powernummer für alle, die noch nicht so richtig wach sind. Mando Diao, Dance with Somebody. Mein Name ist Eva Brinčić. Kommt gut durch den Tag.

0: 14.18 Uhr am Samstag. 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

Kaum zu glauben, oder? Aerosmith waren da schon fast 30 Jahre im Geschäft, aber erst mit diesem Song hatten sie ihre erste Nummer 1 in den USA. Und dabei war I Don't Want to Miss a Thing ursprünglich gar nicht speziell für die Band gedacht.

0: Ich habe jetzt schon Gänsehaut. Hören wir in voller Länge nach 10:30 bei uns der neuen Welle.
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22: Mit Tom Keimer. Wenn mal irgendwann das neue Zentralklinikum Mittelbaden in Rastatt fertig ist, wird das Krankenhaus in Bühl geschlossen. Die Stadt will das Areal dann kaufen. Der Gemeinderat hat diese Woche den Grundsatzbeschluss getroffen. Möglicher Kaufpreis 15,7 Millionen Euro. Was genau aus dem künftigen ehemaligen Krankenhaus werden soll, ist aber noch unklar. Die Ideen gehen von einem neuen Wohnquartier bis hin zu einer psychiatrischen Fachklinik. Undercover fürs Ordnungsamt. Eine 14-Jährige war im Auftrag der Stadt Landau als Testkäuferin unterwegs. Es ging um die Einhaltung des Jugendschutzes. Das Mädchen sollte versuchen, Alkohol zu kaufen. Und die Bilanz? In genau der Hälfte aller getesteten Geschäfte bekam die 14-Jährige problemlos Bier und Wein. Der KSC braucht dringend wieder Punkte. Nächste Chance ist morgen auswärts beim FC Pauli. Allerdings sieht Karlsruhe-Trainer Maximilian Senft die Hamburger als Favorit.
23: Ich denke, die Vorzeichen, wenn wir auswärts gegen einen Bundesliga-Absteiger spielen, der auch noch genug Spieler drin hat, die viel Bundesliga-Erfahrung haben, die sind schon ganz klar.
22: Anpfiff ist morgen um 13.30 Uhr.
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25: Schönen Samstag wünsche ich euch. Der Samstag hat nicht ganz so viel Lust auf Sonnenschein, nur ein bisschen. Ab und zu leichter Regen, später bleibt es dann aber größtenteils trocken bei rund 16 Grad. Perfektes Wetter also für Kaffee und Sofa oder für die gute Regenjacke. Der neue Welle-3-Tage-Trend. Morgen am besten eine Jacke mitnehmen, denn es bleibt eher wolkig und kann zwischendurch regnen. Am Montag sieht es ein bisschen freundlicher aus, aber am Dienstag brauchen wir den Regenschirm vielleicht wieder. 16 Grad ist das Maximum in den nächsten Tagen.
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25: Um 10.34 Uhr, Torben hat den Blitzer gesehen auf der L594 im Albtal von Bad Herrenalb Richtung Ettlingen an der Kreuzung Fischweier. Außerdem wird geblitzt in Karlsruhe auf der Amalienstraße auf Höhe der Tankstelle. Wenn ihr jetzt noch einen seht auf dem Weg zur Arbeit oder von der Arbeit zurück oder zum Einkaufen, dann ruft einfach an, schreibt eine WhatsApp. Telefonnummer ist in beiden Fällen gleich. Das ist die 0721 und dann die 2016 300.
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25: Das sind die Gefahrenmeldungen und Staus. Aufgepasst auf der A5 Karlsruhe-Heidelberg zwischen Kronau und Kreuzwaldorf. Da 5 Minuten mehr einplanen. Dann die A8 Karlsruhe Richtung Stuttgart zwischen Pforzheim Nord und Pforzheim Ost. Auch da braucht ihr 5 Minuten länger. Und auf der Gegenrichtung Stuttgart-Karlsruhe zwischen Pforzheim Süd und Pforzheim Ost da auch 5 Minuten mehr einplanen. L87 Schwarzwald-Hochstraße Richtung Gamsheim zwischen Abzweig nach Memprechtshofen und Abzweig nach Freistädt. Da gab es einen Unfall heute Morgen. Die Richtungsfahrbahn, die ist immer noch gesperrt. Eine Umleitung ist aber eingerichtet für euch. 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
25: Was wäre, wenn Julia nach Romeo nicht stirbt, sondern ihr Leben einfach selbst in die Hand nimmt? Genau das erzählt das neue Pop-Musical und Julia in Stuttgart. Dazu gibt's Welthits von Britney Spears, den Backstreet Boys und Katy Perry. Und wir nehmen euch gleich mit zur großen Premiere in 10 Minuten. Feuermusik von Nico Santos, Purple Disco Machine. Und wir starten mit einer richtig guten Powernummer von Kato featuring John. Mein Name ist Eva Prinčić. Kommt gut durch den Samstag.

0: Das steht sowas von auf meiner To-Do-Liste in den nächsten Monaten. Wenn ich das nicht schaffe, dann bin ich echt traurig. Hier ist die neue Welle am Samstag. Ich wünsche euch ein schönes Wochenende. In Stuttgart waren in den letzten Jahren ja schon einige bekannte Musicals zu Gast. Aber jetzt gibt es dort ein neues Musical. Und Julia heißt es. Ja, ihr habt richtig gehört. Es heißt nicht Romeo und Julia, sondern einfach nur und Julia. Shakespeares berühmte Liebesgeschichte bekommt dann nämlich einen ganz neuen Dreh. Was wäre, wenn Julia nach Romeos Tod einfach weiterlebt und ihr eigenes neues Kapitel beginnt? Huh? Am Donnerstag war Premiere des neuen Musicals und wir haben mal bei den Hauptdarstellern nachgefragt, worauf ihr euch da freuen könnt.
1: Ganz viel Energie, Freude, Liebe. Es wird viel Konfetti geben. Es wird vielleicht die eine oder zwei Tränen runterfließen. Man ist so mit seinen Emotionen wieder verbunden.
2: Wir haben einen unglaublichen Spaß mit dem gesamten Ensemble, dieses Stück erzählen zu dürfen, diese Geschichte erzählen zu dürfen. Und wir hoffen, dass ganz viele Leute da ganz viel von mitnehmen.
3: Ein unfassbar tolles Musical mit geiler Musik von Max Martin, mit einer großartigen Story. Man kann, glaube ich, ganz viel lachen, man kann ganz viel mitfühlen.
0: Ihr habt richtig gehört, in diesem Musical hört ihr Songs von Max Martin. Und ich glaube, ich verspreche nicht zu viel, wenn ich sage, da kennt ihr garantiert jeden Song. Hört mal rein, diese Songs sind unter anderem dabei.

0: Wahnsinn, oder? Ihr kennt jeden Song. Und zu Gast bei der Premiere waren natürlich auch einige Prominente, zum Beispiel Olaf der Flipper.
1: Meine Tochter sagte, Papa, da musst du mitgehen, da kennst du fast jeden Song. Dann singe ich mit, wenn es geht, wenn ich die Nummer kenne. Aber Party machen wir auf jeden Fall.
0: Und Ross Anthony hat's gefallen. Er hatte zum Ort des Geschehens, dem Stage Palladium Theater, auch eine ganz besondere Bindung.
2: Es ist für mich persönlich ein sehr sentimentaler Moment, weil hier auf dieser Bühne habe ich meinen Heiratsantrag von Paul bekommen damals. Vor 25 Jahren hat er mich vor 1600 Leute mich gefragt, ob ich ihn heiraten würde. Und das war das erste und einzige Mal, wo ich sprachlos war.
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Kurz vor 11 am Samstag. Danke, dass ihr euch heute für uns entschieden habt, für die neue Welle. Das wissen wir wirklich sehr zu schätzen und darüber freuen wir uns auch sehr. Zur Belohnung gibt's nach 11 Musik von früher und von heute. Ein Song, der Musikgeschichte geschrieben hat. Und bei diesem Song steckt übrigens ein echter Rockgigant drin. Ja, das Gitarrensolo bei Beat It von Michael Jackson spielt Eddie Van Halen. Und der hat angeblich dafür nicht mal Geld genommen, denn Produzent Quincy Jones, der wollte bewusst einen Rockgitarristen, damit der Song nicht nur nach klassischem Pop oder auch R&B klingt.

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17: 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Wilder Gaudi.
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19: Ich bin Katrin Müller. Nach den Wahldebakeln der vergangenen Woche geht das CDU-Präsidium ab morgen in Klausur. Führende Christdemokraten fordern, die Alltagsprobleme der Menschen mehr in den Blick zu nehmen. Thüringens Ministerpräsident Vogt erwartet einen inhaltlichen Neustart.
20: Heizen, tanken und einkaufen, das ist für viele Menschen zu teuer geworden, sagt Thüringens Ministerpräsident Vogt. Er fordert Lösungen, dass das Leben wieder bezahlbar wird. Berlins CDU-Landeschef Evers sagte bei T-Online, man müsse in aller Ehrlichkeit darüber sprechen, warum immer weniger Menschen der CDU vertrauen. Evers sah zuletzt auch bei Kanzler Merz eine gehörige Mitschuld an der Niederlagenserie der CDU. Merz fehle Empathie und Nahbarkeit, hatte er gesagt. CDU-Generalsekretärin Hoppermann bremste derweil die Erwartungen, es gebe nicht die eine Lösung für die Probleme der Partei, sagte sie der Augsburger Allgemeinen. Ursula Winkler, Berlin.
19: Die Spritpreise sind infolge des Iran-Kriegs weiter hoch. US-Präsident Trump hat kurz vor den für ihn wichtigen Zwischenwahlen in den USA nun mit Kreml-Chef Putin einen Deal ausgehandelt. Nach einem Gespräch mit Putin verkündete Trump eine Vereinbarung zu Lieferungen von Hunderttausenden Tonnen an Diesel aus Russland. Die USA heben dafür vorübergehend Sanktionen gegen russischen Diesel auf. Der Kreml bestätigte den Deal. Der ukrainische Präsident Zelensky kritisierte ihn mit Blick auf den russischen Angriffskrieg gegen sein Land scharf. Spannung auf der Frankfurter Buchmesse. Heute wird dort das Jugendwort des Jahres verkündet. Drei Begriffe haben nach der bisherigen Abstimmung noch Chancen auf den Titel.
21: Drei englische Begriffe sind im Finale. Erstens Crash-Out. Das nutzen Jugendliche, wenn jemand völlig ausrastet oder extrem emotional reagiert. Manchmal auch ironisch gemeint, zum Beispiel, wenn mein Akku gleich alle ist, gehe ich Crash-Out. Kandidat 2, Peak, heißt im Englischen so viel wie Gipfel und Jugendliche beschreiben damit etwa, was sie als Höhepunkt oder als super gut empfinden. Beispiel, das Konzert war echt Peak. Und als drittes im Finale ist Rage-Bait. Gemeint sind da oft Inhalte in sozialen Medien, die einen absichtlich wütend machen wollen, um Klicks, Kommentare, Likes und Reichweite zu generieren. Onni Tochau, Berlin.
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23: Am Samstag, aktuell gemessen 13 Grad in Bruchsal an der Peterskirche, 12 Grad sind es in Nagold am Busbahnhof und 14 Grad in Germersheim am Straßenmuseum. Ja, der Samstag, der wird herbstlich. Leichter Regen zieht immer mal wieder durch, später dann für einige Stunden trocken und auch sonnig. Die Temperaturen, die schaffen es etwa auf 16 Grad, also Jacke an und raus. Der neue Welle-3-Tage-Trend, lieber im Zwiebellook rausgehen. Ja, morgen wird's wolkig mit etwas Sonne und gelegentlich Regen. Montag können wir etwas Sonne genießen, bevor Dienstag wieder mehr Wolken aufziehen. Wärmer als 16 Grad wird's nicht.
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23: Um 11.04 Uhr, Torben hat den Blitzer gesehen auf der L594 im Albtal von Bad Herrenalb kommend Richtung Ettlingen an der Kreuzung Fischweier. Und geblitzt wird auch in Karlsruhe auf der Amalienstraße auf Höhe der Tankstelle. Wenn ihr noch einen seht, dann immer her damit, dann kann ich die anderen vorwarnen. Telefonnummer ist die 0721 und dann die 20 16 300.
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23: Auf der A5 Karlsruhe Richtung Heidelberg zwischen Kronau und Kreuzwaldorf, da braucht ihr ungefähr 10 Minuten länger. Und die A8 Karlsruhe Stuttgart zwischen Pforzheim West und Pforzheim Ost, da solltet ihr auch 10 Minuten mehr einplanen. Und auf der Gegenrichtung zwischen Pforzheim Süd und Pforzheim Ost auch da nochmal 5 Minuten mehr. L87 Schwarzwald-Hochstraße Richtung Gamsheim zwischen Abzweig nach Memprechtshofen und Abzweig nach Freistädt. Da gab es heute Morgen Unfall. Die Richtungsfahrbahn ist immer noch gesperrt, aber eine Umleitung ist eingerichtet. 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
23: Das bin ich. Ich wünsche euch einen schönen Tag. Viel Spaß bei allem, was ihr vorhabt. Hier ist die neue Welle am Samstag. Und jetzt spannend, Thomas Hermanns bei uns der neuen Welle.
25: Hallo, ich bin Christian Besau und freue mich in dieser Stunde auf lustigen Besuch. Thomas Hermanns, der hatte seinen Durchbruch als Comedian mit der TV-Show Quatsch Comedy Club. Er schreibt aber auch an Drehbüchern mit und führt Regie bei Filmproduktionen. Thomas Hermanns gehört zu den prominenten Persönlichkeiten, die klar zu ihrer Homosexualität stehen. Und auch darüber reden wir in dieser Stunde. Ich freue mich zu plaudern mit Thomas Hermanns.

0: Kurzer Uhrenvergleich mit der neuen Welle, 11.13 Uhr.
1: Mein heutiger Gast hat als Comedian den Quatsch Comedy Club gegründet. Thomas Hermanns hat aber auch Spaß daran, bei Filmproduktionen Regie zu führen. Und wir kennen ihn als Moderator großer TV-Shows, wie zum Beispiel dem ESC-Vorentscheid. Thomas Hermanns. In Sachen Musik sind Sie von klein auf bekennender Disco-Liebhaber. Sie haben sogar ein Buch darüber geschrieben. Wie kommt das?
2: Na, ich glaube, man kann es erklären, indem man auch ein bisschen die Tristesse der 70er noch ein bisschen beschreiben muss oder die Tristesse einer Pubertät, wo man sagt, okay, das ist jetzt alles so ein bisschen grau, weil Disco ist natürlich immer so eine große Verheißung, so ein Glücksgefühl. Die Geigen sind stark, die Gefühle sind groß, die Soul-Stimmen sind ausgebildet. Aktuell kann man sagen, jedem jungen Menschen kann man sagen, hör Beyoncé, bestimmte Nummern, die sind voll Disco, aber auch von Chic zum Beispiel Everybody Dance. Das sind so richtig elegante Klassiker und so kommt man vielleicht gut rein, hat nicht das Gefühl, man tanzt auf der Hochzeit seiner Eltern.
1: Da spricht der Experte. Donna Summer, I Feel Love, geht das?
2: Ja, das ist die wichtigste Platte überhaupt, weil die gesamte Techno-Musik ohne diese Platte nicht zu denken ist. Das sagen auch alle modernen DJs. Diese Bassline ist immer noch, könnte man im Berghain auflegen, an einem regnerischen Sonntag. Also das klappt.

0: reden wir nochmal übers Radio mit dem Fernsehmann, finde ich lustig. Mhm. Das Radio hat Generationen aufgeklärt und allen gesagt, was man wissen muss. Wie ist das? Hat man als Fernsehmann einen eigenen Bezug oder ist es Video Killed the Radio Star?
1: Na, ich habe als Kind, als Jugendlicher war Radio sehr, sehr wichtig für mich. Ich finde, Radio kommt immer noch unglaublich nah ran an die Seele und an die Ohren und an das Herz der Zuhörer. Und man muss sich nicht schminken, was für uns Fernsehleute eben auch immer sehr, sehr angenehm ist. Also während wir hier sitzen, kann ich wirklich mit fettigen Haaren und ungewaschen ein schönes Interview geben. Das könnte ich im Fernsehen nicht. Und das ist im Alter, man freut sich.
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0: 11.21 Uhr und noch bis 12 ist Thomas Hermanns bei uns zu Gast.
1: Ich sage Quatsch, Comedy Club. Und viele denken automatisch, genau, an den Begründer Thomas Hermanns. Und der ist heute mein Gast. Thomas Hermanns, unter anderem haben Sie ein Buch geschrieben über Ihre Liebe zur Disco-Musik von klein auf. Wie sind Sie sonst aufgewachsen? Hatten Sie Verbindung zur Kirche zum Beispiel?
2: Ich war ganz normal noch in der Kirche, glaube ich, bis 16, 17 bin ich, glaube ich, ausgetreten.
1: Vielleicht gab es ja auch ganz andere Gründe oder hat die Kirche Sie geärgert in Bezug auf die Haltung zur Homosexualität?
2: Dass Schwulsein natürlich im Kanon der Kirche nicht vorkam. Das hat sich ja heute, wie gesagt, es gibt ja auch in Amerika und in England, auch in Deutschland sehr, sehr fortschrittliche Schwule und Kirchengruppen, die nach vorne gucken. Also wenn die Kirche mir Donna Summer gegeben hätte, wer weiß, was passiert wäre.
1: Ist ja ein guter Tipp vielleicht.
2: Geht ja heute auch, würde ich auch. Also You Make Me Feel Mighty Real, ehrlich gesagt, ist ein sehr religiöser Titel. Viele der großen Disco-Sänger, Sängerinnen vor allem, kommen aus dem Gospel. Also so weit ist es eigentlich gar nicht weg.
1: Tolles Statement, finde ich. So, und ich habe jetzt einen Disco-Ohrwurm für heute. Dankeschön, Thomas Hermanns. Ich bin Christian Besau. Bis dann.
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langsam macht man sich auch Gedanken ums Mittagessen, oder? Hier ist die neue Welle nach 11:30 Musik, die gute Laune macht. Frauenpower von den Pussycat Dolls. Und wir hören Max Giesinger, der kommt ja direkt aus unserer Region, geboren in Waldbronn, aufgewachsen in Busenbach. Und sein Mega-Hit, 80 Millionen, war gar nicht als großer Hit geplant, sondern entstand eher aus einem glücklichen Zufall beim Songwriting. Wir hören Max Giesinger nach 11:30. So.

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16: Mit Tom Keimer. Achtung, Hundebesitzer, in Weingarten sind Giftköder gefunden worden, im Bereich des verlängerten Bruchwegs nahe der Bahntrasse Richtung Weingartner Moor. Ein Granulat war in einem Stück Dosenwurst versteckt. Die Polizei bittet Hundehalterinnen und Halter aufzupassen und ihre Vierbeiner zur Sicherheit an der Leine zu lassen. Unfassbare Tat in Rastatt. Ein Mann schubst eine 14-Jährige einfach von ihrem E-Scooter auf die Straße, direkt vor ein vorbeikommendes Auto. Der Fahrer konnte glücklicherweise rechtzeitig bremsen, das Mädchen wurde nur leicht verletzt. Der Verkehrsraudi machte sich aber auf seinem eigenen E-Scooter unerkannt aus dem Staub. Die Polizei ermittelt. Dreister geht's kaum. Mitten in der Pforzheimer Innenstadt wurde eine ältere Dame ausgeraubt. Die 86-Jährige hatte zuvor am Geldautomaten am Leopoldplatz 3.000 Euro abgehoben. Das hat der Dieb wohl beobachtet. Wenig später kam er und riss ihr die Handtasche aus den Armen.
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18: Am Samstag, heute anfangs noch eher ungemütlich, später trocken und sonnig und maximal 16 Grad. Jacke einpacken, vorsichtshalber mal den Schirm mitnehmen, aber ich glaube, den braucht er heute nicht mehr so dringend. Der neue Welle-3-Tage-Trend. Morgen lieber den Regenschirm einpacken, bei 10 bis 18 Grad wird es ziemlich wechselhaft. Montag zeigt sich dann öfter die Sonne, bevor es am Dienstag wieder regnerischer wird.
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18: 11.33 Uhr. Danke nochmal an Torben. Er hat den Blitzer gesehen auf der L594 im Albtal von Bad Herrenalb kommend Richtung Ettlingen an der Kreuzung Fischweier. Und geblitzt wird in Karlsruhe auf der Amalienstraße auf Höhe der Tankstelle. Habt ihr jetzt noch einen Deck, den ich nicht habe, dann gerne anrufen oder auch eine WhatsApp schreiben. Telefonnummer ist die 0721 und dann die 20 16 300.
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18: Aufgepasst auf der A5 Karlsruhe Richtung Heidelberg zwischen Kronau und Kreuzwaldorf. Da braucht ihr 5 Minuten länger. Die A8 Karlsruhe Stuttgart zwischen Pforzheim West und Pforzheim Ost. Da 10 Minuten mehr einplanen. Und auf der Gegenrichtung, da braucht ihr auch ungefähr 10 Minuten länger. L87 Schwarzwald-Hochstraße Richtung Gamsheim zwischen Abzweig nach Membrechtshofen und Abzweig nach Freistädt. Immer noch Unfall, Richtungsfahrbahn ist gesperrt, aber eine Umleitung ist eingerichtet. 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
18: Und noch eine halbe Stunde ist er zu Gast, der große Thomas Hermanns hier bei uns, der Neuen Welle.
19: Ja, hier ist Thomas Hermanns und ich bin zu Gast bei Christian Besau.
20: Comedian Thomas Hermanns macht kein Geheimnis daraus, dass er seit vielen Jahren in einer eingetragenen homosexuellen Partnerschaft lebt. Nicht immer aber konnte er darüber mit der heutigen Selbstverständlichkeit reden. Und genau das tun wir unter anderem in dieser Stunde. Ich freue mich, mit Thomas Hermanns zu plaudern.

0: 11.41 Uhr.
1: Mein heutiger Gast zählt zu den bekanntesten Comedians in Deutschland. Für Thomas Hermanns kam der große Durchbruch mit der TV-Show Quatsch Comedy Club. Und ich freue mich, dass er heute mein Gast ist. Wir sind schon ins Plaudern gekommen, zum Beispiel darüber, wie Thomas Hermanns eigentlich aufgewachsen ist.
2: Naja, ich bin in einem Viertel groß geworden, was schon recht trist aussieht. Da sind also Hochhäuser aus den 60er, 70ern. Da musste man sich diese Sachen, ob es übers Fernsehen, übers Video, über Radio war, ins Kinderzimmer reinbeamen. Mein Kinderzimmer war ja ein Abba-Schrein von Wall to Wall mit Plakaten.

0: Wer ist Ihr persönlicher, aber Favorit?
1: Ich war immer bei Frieda. Meine heterosexuellen Freunde auf dem Hof waren natürlich alle Agneta, das war klar. Aber ich mochte natürlich die starke Norwegerin mit der dunklen Stimme.
0: Nicht die Jungs.
1: Nee, die Jungs, nee. Da war ich mehr auf Travolta, also da wollte ich schon ein bisschen hübscher als Benny und Björn, so gut sie als Musiker sind, hätte es dann schon sein dürfen.
0: Sie reden ganz locker über Homosexualität, da haben es andere schwerer mitgehabt.
1: Na, erstmal war das natürlich wie jedes Coming-out, das war erstmal keine schöne Zeit, man muss da durch. Ich hatte halt sehr Glück mit meiner Familie, eher schwierig war es ja dann so im Freundeskreis und was sagen die, und das war aber gerade so, da war ich gerade 17, 18 und habe mich dann auch eigentlich aus der Schule rausgelöst und bin dann sofort, Gott sei Dank, in so eine schwule Politgruppe gekommen mit älteren Hippies, die mir das Demonstrieren beigebracht haben. Und dann war ich gleich ganz erwachsen und habe gesagt, also so, jetzt, ihr seid ja noch Kinder und ihr wisst ja gar nichts und ich bin jetzt nicht nur schwul, sondern auch erwachsen. Das war eine ganz gute Gelegenheit, das zu verbinden.
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0: 80 Millionen.
1: Na, steht das Mittagessen schon auf dem Herd? Ich wünsche euch auf jeden Fall schon mal guten Appetit.
2: Meinem heutigen Gast verdankt Deutschland viele herzhafte Lacher. Zum Beispiel in der TV-Show Quatsch Comedy Club. Darin präsentierte Thomas Hermanns auch viele Kollegen aus der deutschen Comedy-Szene.
3: Ich merke halt immer, dass ich doch ein rheinisches Kind bin und meine Eltern ja alle aus dem Rheinland kommen und irgendwie so ein Funkenmariechen habe ich schon in mir drin, das dann im Zweifelsfall einfach sagt, okay, der Spagat muss jetzt gesprungen werden.
2: Wollte ich immer schon mal jemanden fragen, ich glaube, Sie sind genau der Richtige, nach dem Quatsch Comedy Club, worüber reden Comedians, wenn 5, 6 davon am Tisch sitzen, irgendwie zum Schluss beim Bier?
3: Ich glaube, in unserer Anfangszeit haben Comedians noch öfter darüber gesprochen, wie es gelaufen ist, wo wer gelacht hat, vielleicht auch sogar Material verglichen oder sowas. Dann kam eine Phase, die war ziemlich furchtbar, da haben alle nur über ihre Karriere gesprochen, welcher Plattenvertrag, welcher DVD-Vertrag, welches Management, welcher Sender. Inzwischen ist es wieder cooler geworden.
2: Danke, dass wir auch das Geheimnis gelüftet haben. Und vielen Dank fürs Gespräch, Thomas Hermanns.
3: Sehr gerne.
2: Ein Cappuccino hat er auch spendiert. Den genieße ich jetzt und sage Tschüss für heute. Ich bin Christian Besau. Bis dann.

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1: Guten Appetit. Lasst es euch schmecken, egal ob zu Hause, auswärts oder vielleicht auch im Büro schnell in der Teeküche. Ich wünsche euch einen guten Appetit. Hier ist die neue Welle nach 12 Musik, die wir lieben. Der Song, ja, das muss man sich mal überlegen, der ist mittlerweile über 45 Jahre alt, wird aber allein auf Spotify immer noch mehr als 200.000 Mal am Tag gehört. Anfang 2026 ist Upside Down von Diana Ross damit sogar nochmal in die britischen Charts zurückgekehrt. Hören wir bei der neuen Welle.

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8: Ich bin Katrin Müller. Das CDU-Präsidium trifft sich ab morgen zur zweitägigen Klausurtagung in Berlin und will dabei die jüngsten Wahlniederlagen aufarbeiten. Schnelle Lösungen gibt's aber nicht. Die Probleme ließen sich nicht über Nacht wegzaubern, sagte CDU-Generalsekretärin Franziska Hoppermann der Augsburger Allgemeinen. Thüringens Ministerpräsident Vogt erwartet von der Klausur einen inhaltlichen Neustart. US-Präsident Trump hat nach einem Gespräch mit Kreml-Chef Putin eine Vereinbarung zu Lieferungen von Hunderttausenden Tonnen an Diesel aus Russland verkündet. Die USA heben dafür vorübergehend Sanktionen gegen russischen Diesel auf. Moskau bestätigte den Deal, aus der Ukraine kam dagegen scharfe Kritik.
9: Das werde sich positiv auf die gesamte Weltwirtschaft auswirken, sagte Kreml-Chef Putin laut einer Erklärung. Der ukrainische Präsident Selenskyj dagegen schrieb bei Telegram, die Erlaubnis für Russland, Erdölprodukte zu verkaufen, ist eine Investition in den Krieg, den man beenden und nicht verlängern muss. Moskau werde mit weiterem Terror und Gemeinheiten danken. US-Präsident Donald Trump steht in den USA angesichts gestiegener Spritpreise und vor den wichtigen Zwischenwahlen derzeit stark unter Druck. Katharina Schröder, Moskau.
8: Spannung auf der Frankfurter Buchmesse. Heute wird dort das Jugendwort des Jahres verkündet. Drei Begriffe haben nach der bisherigen Abstimmung noch Chancen auf den Titel.
10: Drei englische Begriffe sind im Finale. Erstens Crash-Out. Das nutzen Jugendliche, wenn jemand völlig ausrastet oder extrem emotional reagiert. Manchmal auch ironisch gemeint, zum Beispiel, wenn mein Akku gleich alle ist, gehe ich Crash-Out. Kandidat 2, Peak, heißt im Englischen so viel wie Gipfel und Jugendliche beschreiben damit etwa, was sie als Höhepunkt oder als super gut empfinden. Beispiel, das Konzert war echt Peak. Und als drittes im Finale ist Ragebait. Gemeint sind da oft Inhalte in sozialen Medien, die einen absichtlich wütend machen wollen, um Klicks, Kommentare, Likes und Reichweite zu generieren. Onni Tochau, Berlin.
8: Der Besuch von Altkanzler Gerhard Schröder bei Kreml-Chef Wladimir Putin zu dessen Geburtstag stößt auch in Deutschland auf breite Ablehnung. Laut einer YouGov-Umfrage für die Deutsche Presseagentur finden 56% den Besuch unangemessen. Ein Viertel hält ihn für angemessen. Schröder hatte bei Putin laut Kreml am Mittwoch dessen 74. Geburtstag gefeiert.
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12: Am Samstag aktuell gemessen 14 Grad in Karlsruhe auf dem Marktplatz, 13 Grad in Pforzheim am Sparkassenturm und 15 Grad sind es in Kandel am Fun Forest und Abenteuerpark. Ja, der Samstag, der hat nicht ganz so viel Lust auf Sonnenschein, nur ein bisschen. Ab und zu leichter Regen, es bleibt aber größtenteils trocken bei rund 16 Grad. Perfektes Wetter also für Kaffee und Sofa oder einfach die gute Regenjacke. Der neue Welle 3-Tage-Trend. Morgen am besten eine Jacke mitnehmen, denn es bleibt eher wolkig. Zwischendurch kann es regnen. Am Montag sieht es ein bisschen freundlicher aus. Aber am Dienstag brauchen wir dann wieder den Regenschirm. 16 Grad ist das Maximum in den kommenden Tagen.
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12: Es ist 12.03 Uhr, hier ist die neue Welle und Anna-Maria hat einen Blitzer gemeldet. Anna-Maria, wo steht der?
13: Ich wollte einen Blitzer melden und zwar steht er im Ortseingang Palmbach von Grünwald-Asbach kommt, direkt hinter dem Edeka in der 30er-Zone.
12: Vielen lieben Dank, Anna-Maria. Außerdem wird geblitzt in Karlsruhe auf der Amalienstraße, Höhe der Tankstelle. Und einen haben wir noch auf der L594 im Albtal von Bad Herrenalb kommend Richtung Ettlingen an der Kreuzung Fischweier. Habt ihr noch einen gesehen? Dann gerne durchklingeln. 0721 20 16 300.
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12: Schauen wir auf die Gefahrenmeldungen und Staus. A5 Karlsruhe-Heidelberg zwischen Kronau und Kreuzwaldorf. 10 Minuten mehr einplanen. Das gleiche auf der A8 Karlsruhe-Stuttgart zwischen Pforzheim-West und Pforzheim-Ost. Da braucht ihr auch 10 Minuten länger. Und auf der Gegenrichtung ebenfalls 10 Minuten mehr einplanen. L87 Schwarzwald-Hochstraße Richtung Gamsheim zwischen Abzweig nach Membrechtshofen und Abzweig nach Freistädt. Da gab es einen Unfall. Die Richtungsfahrbahn, die ist immer noch gesperrt, aber eine Umleitung ist eingerichtet. 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
12: So, Mittagszeit. Der Samstag ist da. Für die einen Wochenende, für die anderen ein ganz normaler Arbeitstag. Egal, wo du heute stehst, schön, dass du da bist. Wir holen uns die gute Laune einfach nach Hause, ins Auto oder auch ins Büro. In der nächsten halben Stunde Musik von Diana Ross, Ed Sheeran. Und wir starten in die neue Stunde mit den Black Eyed Peas. Mein Name ist Eva Prinschitsch. Kommt gut durch den Tag.

0: Hallo.
1: Hallöchen.
0: Schön, dass ihr da seid. Hier ist die neue Welle. Und wir sind ja jeden Tag für euch da, ne? Hören zu, lachen mit euch, reden über eure Sorgen und die kleinen und großen Dinge, die euch beschäftigen. Aber manchmal reicht zuhören einfach nicht. Deshalb wollen wir in diesem Herbst mehr tun. Wir wollen anpacken, wenn es bei euch gerade schwierig wird. Und vielleicht ist da ja eine Rechnung, die euch gerade den Kopf zerbricht. Vielleicht wartet schon seit Wochen eine Aufgabe auf euch, für die euch einfach die Zeit oder auch die Kraft fehlt. Oder vielleicht braucht ihr einfach jemanden, der eine Idee hat, organisiert, mit anpackt oder die richtigen Leute zusammenbringt. Egal was es ist, erzählt es uns. 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
0: 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Meldet euch auf dieneuewelle.de und sagt uns, was ihr braucht, um glücklich zu sein. Jeden Morgen, 7.07 Uhr, kümmern wir uns dann um eure Wünsche. So hat sich auch Katrin aus Ettlingen bei uns gemeldet. Ihr wisst ja, trotz Tankrabatt ist der Sprit immer noch unfassbar teuer. Und deshalb konnten wir Katrin etwas unter die Arme greifen.
4: Katrin aus Ettlingen, du bist eine ganz junge Referendarin.
5: Ja, ja, auf jeden Fall.
4: Bist aufs Auto angewiesen, fährst öfter mal auch zur Berufsschule, hätte ich fast gesagt, nach Freudenstadt. Als wir das gehört haben und du gesagt hast, hey, die Spritpreise fressen gerade dein Leben auf, dein Privates, da haben wir gedacht:
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5: Super, vielen Dank.
6: 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In der Region kannst du dir schön dein Auto mal wieder voll machen und mit einem Lächeln im Grinsen durch die Region fahren.
5: Super, danke. Also das Lächeln geht gerade wirklich übers ganze Gesicht.
0: Ach, schön. 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

Na, hat's geschmeckt oder seid ihr noch dabei oder habt ihr noch gar nicht angefangen? Egal, wo ihr gerade seid, wir die neue Welle, wir begleiten euch natürlich durch die Mittagszeit am Samstag mit der richtigen Musik für dieses wunderschöne Herbstwetter. Nach 1:30 Musik von Blondie.

Und der Song, der war nicht einfach nur ein Hit. Nein, Blinding Light zählt sich 90 Wochen in den US-Charts und ist heute der meistgestreamte Song der Spotify-Geschichte. The Weeknd nach 12:30 bei der Neuen Welle.

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18: Mit Tom Keimer. Wenn mal irgendwann das neue Zentralklinikum Mittelbaden in Rastatt fertig ist, wird das Krankenhaus in Bühl geschlossen. Die Stadt will das Areal dann kaufen. Der Gemeinderat hat diese Woche den Grundsatzbeschluss getroffen. Möglicher Kaufpreis 15,7 Millionen Euro. Was genau aus dem künftigen ehemaligen Krankenhaus werden soll, ist aber noch unklar. Die Ideen gehen von einem neuen Wohnquartier bis hin zu einer psychiatrischen Fachklinik. Undercover fürs Ordnungsamt. Eine 14-Jährige war im Auftrag der Stadt Landau als Testkäuferin unterwegs. Es ging um die Einhaltung des Jugendschutzes. Das Mädchen sollte versuchen, Alkohol zu kaufen. Und die Bilanz? In genau der Hälfte aller getesteten Geschäfte bekam die 14-Jährige problemlos Bier und Wein. Der KSC braucht dringend wieder Punkte. Nächste Chance ist morgen auswärts beim FC Pauli. Allerdings sieht Karlsruhe-Trainer Maximilian Senft die Hamburger als Favorit.
19: Ich denke, die Vorzeichen, wenn wir auswärts gegen einen Bundesliga-Absteiger spielen, der auch noch genug Spieler drin hat, die viel Bundesliga-Erfahrung haben, die sind schon ganz klar.
18: Anpfiff ist morgen um 13.30 Uhr.
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21: Am Samstag, heute bleibt's herbstlich, hier und da leichter Regen, später dann für einige Stunden trocken und auch sonnig. Die Temperaturen schaffen es auf etwa 16 Grad. Der neue Welle-3-Tage-Trend, lieber im Zwiebellook rausgehen. Ja, morgen wird's wolkig mit etwas Sonne, gelegentlich Regen. Montag können wir etwas mehr Sonne genießen, bevor Dienstag dann wieder mehr Wolken aufziehen. Und auch da wärmer als 16 Grad wird's nicht.
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21: Es ist 12.32 Uhr. Liebe Grüße an alle, die auf den Straßen unterwegs sind. Ein Blitzer haben wir in Grünwettersbach am Ortseingang Richtung Palmbach, direkt hinter dem Supermarkt. Geblitzt wird in Karlsruhe auf der Amalienstraße auf Höhe der Tankstelle und Fotos werden gemacht auf der L594 im Albtal von Bad Herrenalb kommend Richtung Ettlingen an der Kreuzung Fischweier. Habt ihr noch einen entdeckt, dann warnt alle unterwegs über die 0721 20 16 300.
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21: Dann schauen wir nochmal auf die Straßen. A5 Karlsruhe-Heidelberg zwischen Kronau und Kreuzwaldorf 10 Minuten mehr einplanen. Und dann haben wir noch unsere A8 Karlsruhe-Stuttgart zwischen Pforzheim-West und Pforzheim-Ost. Auch da braucht ihr 10 Minuten länger. Und auf der Gegenrichtung genau das Gleiche. 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
21: Ah, freuen wir uns in der nächsten halben Stunde auf Musik von Benson Boone. Sorry, I'm here for someone else. Cooler Typ, coole Nummer. Und wir starten mit Alex Warren's Ordinary in die nächste halbe Stunde. Ich wünsche euch immer noch einen guten Appetit. Vielleicht habt ihr gerade angefangen, vielleicht seid ihr auch schon fertig. Wir, die neue Welle, wir sind an eurer Seite.

0: Es ist der 10.10.2026, das zweite Oktoberwochenende. Und was ist immer am zweiten Oktoberwochenende eines Jahres? Genau, das Karlsruher Stadtfest. Und nicht nur das, heute wird's auch noch ernst, denn heute steigt das große Finale der Goldenen Gitarre 2026 auf der Marktplatzbühne. Und es wird spannend. In zwei Kategorien treten insgesamt 6 Bands gegeneinander an. Die Auswahl, die war alles andere als leicht. In den vergangenen Wochen haben sich mehr als 100 Bands für einen Platz im Finale beworben. Unsere Jury von der Neuen Welle hat genau hingehört, sich durch die Bewerbungen gearbeitet und schließlich 6 Finalisten ausgewählt. Wer am Ende die goldene Gitarre mit nach Hause nimmt? Das entscheidet sich heute live auf der Marktplatzbühne beim Karlsruher Stadtfest und ihr könnt mit dabei sein. Mein Kollege Jan, der ist heute auf der Bühne, der kennt die goldene Gitarre in- und auswendig und weiß natürlich auch, welche Bands sich qualifiziert haben.
1: Ja, das wird ein super Nachmittag, gleich ab 13 Uhr. Wir haben ja wieder 2 Kategorien. Wir suchen ja einmal die beste Coverband und auch einmal die beste Band mit eigenen Songs. Und in beiden Kategorien gewinnen die jeweils Erstplatzierten 3.000 Euro. Da haben wir einmal richtig coole Rockmusik von einer Pfälzer Truppe namens Karma. Dann gibt's so ein bisschen Pop-Punk aus Karlsruhe mit einer tollen Sängerin von 50 to 50. Indie-Gitarrenmusik in Richtung Kraftklub und Blond haben wir von Felber. Dann haben wir noch 3 Coverbands, die auch die 3.000 Euro haben wollen. Da haben wir zum Beispiel eine Band aus Karlsruhe, sie nennen sich Play. Die spielen im weitesten Sinne Popsongs nach. Aus dem Rhein-Neckar-Raum gibt es dann die Band Overdrive Season. Die gehen eher so in Richtung Rock, sage ich doch mal. Und dann noch die Eased Music Group aus der Pfalz, die auch so das Beste aus den letzten 30 Jahren Popmusik auf die Bühne bringen. Und wenn wir dann das große Finale hinter uns gebracht haben, wenn die goldene Gitarre zu Ende ist, wenn wir wissen, welche Bands gewonnen haben, dann gibt's eine riesen Party noch auf der Bühne auf dem Marktplatz mit der Karlsruher Band Club Life, die ein mega geiles Partyprogramm für euch zusammengestellt haben. Und wenn die dann fertig sind, danach noch unser alter Ex-Kollege DJ Charlie Thorn. Bis spät in die Nacht legt er für euch auf dem Marktplatz auf. Also das wird ein Riesenfest. Hoffen wir, dass das Wetter hält. Aber ihr wisst ja auch, der Mensch an sich ist wasserdicht. Ja.
0: Danke, Jan. Gleich um 13 Uhr geht's los. Morgen ist dann noch verkaufsoffener Sonntag in Karlsruhe. Falls ihr dann es nicht hinschafft, es ist noch Herbstgrün in Pforzheim mit verkaufsoffenem Sonntag. Und auch in Baden-Baden haben morgen die Läden offen.

Gut gelaunt und besser informiert geht's mit uns der neuen Welle durch diesen Samstag und natürlich mit Musik, die wir lieben. Natalie Imbruglia hat in diesem Jahr verraten, dass sie auf der Bühne manchmal sogar die Texte ihrer eigenen Songs vergisst. Dann murmelt sie einfach selbstbewusst weiter und angeblich merken das erstaunlich wenige. Wir hören sie nach eins.

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8: Ich bin Katrin Müller. Nach den Wahldebakeln der vergangenen Woche geht das CDU-Präsidium ab morgen in Klausur. Führende Christdemokraten fordern, die Alltagsprobleme der Menschen mehr in den Blick zu nehmen. Thüringens Ministerpräsident Vogt erwartet einen inhaltlichen Neustart.
9: Heizen, tanken und einkaufen, das ist für viele Menschen zu teuer geworden, sagt Thüringens Ministerpräsident Vogt. Er fordert Lösungen, dass das Leben wieder bezahlbar wird. Berlins CDU-Landeschef Evers sagte bei T-Online, man müsse in aller Ehrlichkeit darüber sprechen, warum immer weniger Menschen der CDU vertrauen. Evers sah zuletzt auch bei Kanzler Merz eine gehörige Mitschuld an der Niederlagenserie der CDU. Merz fehle Empathie und Nahbarkeit, hatte er gesagt. Ursula Winkler, Berlin.
8: Der Besuch von Altkanzler Gerhard Schröder beim russischen Präsidenten Wladimir Putin zu dessen Geburtstag stößt laut einer YouGov-Umfrage auch hierzulande auf Unverständnis bei den Menschen. 56% finden es unangemessen, dass ein früherer Kanzler eine solche Einladung annimmt. Nur ein Viertel findet das angemessen.
10: Bei der Beurteilung der Altkanzlervisite in Moskau gibt es Unterschiede zwischen Ost und West. In Ostdeutschland finden nur 42% den Besuch unangemessen. Im Westen ist es eine klare Mehrheit. Der frühere SPD-Chef Schröder hat bei Putin am Mittwoch dessen 74. Geburtstag gefeiert. Der Präsident lud seinen alten Freund zu sich nach Hause ein, berichtet der Kreml. Schröder steht nicht nur wegen seiner Freundschaft zu Putin, sondern auch für sein geschäftliches Engagement in Russland seit Jahren in der Kritik. Dirk Zeitler, Nachrichtenredaktion.
8: Wieder mal sind Tests mit künstlicher Intelligenz aus dem Ruder gelaufen. So hat KI der Entwicklerfirma Anthropic einen falschen Hinweis auf einer Polizeiwebsite zur Aufklärung ungelöster Mordfälle eingereicht. Außerdem meldete Anthropic einen Zwischenfall auf einer US-Regierungsseite. Die Unternehmen trainieren aktuell sogenannte KI-Agenten, die selbstständig Aufgaben erfüllen sollen. Im Herbst gibt es mehr Wildwechsel auf den Straßen, damit steigt auch die Unfallgefahr. Darauf weist die Schutzgemeinschaft Deutscher Wald hin. Mit der Umstellung der Uhren auf die Winterzeit am 25. Oktober fällt die Aktivität der Wildtiere stärker auch auf die Hauptverkehrszeiten. Jeder Wildunfall muss der Polizei gemeldet werden.
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0: Und das am Samstag. Hallo. Aktuell gemessen 15 Grad in Königsbachstein am Rathaus, 15 Grad in Neureuth an der Badener Landhalle und 15 Grad in Ottersweier an der Maria-Viktoria-Schule. Ja, heute immer noch ein bisschen ungemütlich und wechselhaft. Trockene Abschnitte, aber auch immer wieder Regen bei maximal 16 Grad. Der neue Welle 3-Tage-Trend. Morgen auch den Regenschirm einpacken. Bei 10 bis 18 Grad wird es ziemlich wechselhaft. Am Montag zeigt sich dann öfter die Sonne, bevor es am Dienstag wieder regnerischer wird.
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0: Um 13.03 Uhr. Liebe Grüße an alle, die da draußen unterwegs sind. Wir haben einen Blitzer und der steht in Grünwettersbach am Ortseingang Richtung Palmbach, direkt hinter dem Supermarkt. Wenn ihr noch einen seht, dann gerne durchklingeln oder WhatsApp schreiben. Telefonnummer ist die 0721 und dann die 2016300. Dankeschön und gute Fahrt.
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0: Wir haben noch die drei Meldungen. Eine von der A5 Karlsruhe-Heidelberg zwischen Kronau, Kreuz-Waldorf, da 10 Minuten mehr einplanen. Und natürlich unser Sorgenkind, die A8 Karlsruhe-Stuttgart zwischen Pforzheim-West und Pforzheim-Ost. Auch da braucht ihr 10 Minuten mehr. Und auf der Gegenrichtung das gleiche Spiel. Alle Verkehrsupdates gibt's für euch natürlich auch jederzeit in der Neue Welle-App oder auf dieneuewelle.de.
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0: Ah, dieses Herbstwetter schreit doch eigentlich nach Couchtag, Kaffee und gemütlich machen. Außer du musst heute arbeiten, wie ich. Habt einen schönen Tag und viel Spaß bei allem, was heute bei euch ansteht. Wir sind an eurer Seite mit der richtigen Musik für diesen wechselhaften Tag. In der nächsten halben Stunde Michael Schulter, Natalie Imbruglia und wir starten mit, ach, da werden sich jetzt alle Swifties freuen. Taylor Swift, The Fate of Ophelia. Mein Name ist Eva Prinsic. Kommt gut durch den Tag.

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Schönen Samstag wünsche ich euch. Viel Spaß bei allem, was ihr vorhabt. Versucht heute wirklich jeden einzelnen Sonnenstrahl mitzunehmen. Bei uns gibt's nach 11:30 richtig gute Musik von Kings of Leon. Die sind ja nicht einfach nur eine Band, ne? Das sind drei Brüder und ihr Cousin. Und benannt haben sie sich nach ihrem Großvater Leon. Und die Brüder sind ziemlich ungewöhnlich aufgewachsen. Ihr Vater war Wanderprediger. Deshalb waren sie als Kinder ständig unterwegs. Und später wurde daraus eine der größten Rockbands der 2000er. Wir hören sie bei der neuen Welle. Und diese Nummer darf definitiv auf keiner 90er-Party fehlen. Hathaway.

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16: Am Samstag, ich wünsche euch einen schönen Tag mit uns, der neuen Welle. Ja, der Samstag, der hat nicht ganz so viel Lust auf Sonnenschein. Ab und zu leichter Regen, später bleibt es dann aber größtenteils trocken bei maximal 16 Grad. Der neue Welle-3-Tage-Trend, am besten die nächsten Tage immer eine Jacke mitnehmen und einen Regenschirm. Es bleibt wechselhaft. Montag sieht es ein bisschen freundlicher aus, aber am Dienstag brauchen wir dann wieder den Regenschirm. 16 Grad ist das Maximum in den nächsten Tagen.
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16: 13.31 Uhr. Geblitzt wird in Kandel, ortsauswärts Richtung Minnfeld, kurz vor dem Arbeitsamt. Noch ein Blitzer in Karlsruhe auf der Amalienstraße auf Höhe der Tankstelle. Und alle guten Dinge sind drei. In Grünwettersbach wird es geblitzt am Ortseingang Richtung Palmbach, direkt hinter dem Supermarkt. Habt ihr noch einen gesehen? Dann gerne durchklingeln, dann kann ich die anderen vorwarnen. Telefonnummer ist die 0721 für Karlsruhe und dann die 20 16 300.
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16: Ein paar Staus haben wir, beziehungsweise stockenden Verkehr, gar nicht der Rede wert. A5 Karlsruhe-Heidelberg zwischen Kronau und Kreuzwaldorf 10 Minuten mehr einplanen. Und A8 Karlsruhe-Stuttgart zwischen Pforzheim-West und Pforzheim-Ost, auch da braucht ihr 10 Minuten mehr. Und auf der Gegenrichtung zwischen Pforzheim-Süd und Pforzheim-Nord, auch da zur Sicherheit 10 Minuten mehr einplanen. Alle Verkehrsupdates gibt's für euch natürlich jederzeit in der Neue Welle-App oder auch auf dieneuewelle.de.
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16: Oh, man hat wahrscheinlich jetzt immer noch so ein Tief. Ne? Ich habe jetzt auch gerade was gegessen. Mal eine Stulle und einen Riegel. Hab noch eine Banane und dann fühlt man sich so ein bisschen, wird man sich gerne hinlegen und schlafen. Macht sich auf Arbeit eher ungünstig. Also lassen wir das Ganze. Wir machen uns einfach wieder wach mit richtig guter Musik. Taylor Dane, Tell It To My Heart. Und wir starten mit Kings of Leon, Sex on Fire. Mein Name ist Eva Brinčić. Kommt gut durch den sechsten Tag der Woche.

0: 20 Sekunden Werbeunterbrechung auch bei uns der neuen Welle. Danach geht's weiter.
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2: Ja, deswegen habe ich mich ja an euch gewandt. 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

Gleich zwei am Samstag, 10.10.2026 im Radio läuft die neue Welle. Danke dafür. Nach zwei Musik von Don Henley. Und dieser Song, der hätte eigentlich Tom Petty gehören können, ja? Sein Gitarrist Mike Campbell hatte die Musik geschrieben. Tom Petty hat gesagt, nee, danke, ich möchte nicht. Don Henley griff zu, schrieb den Text dazu und machte daraus einen seiner größten Solo-Hits.

0: Schön, dass ihr da seid bei uns der neuen Welle. Ich freue mich auf euch.
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6: Ich bin David Büchner. Nach der Niederlagenserie der CDU bei den 3 Landtagswahlen im September wirbt der CSU-Politiker Manfred Weber dafür, die scharfe politische Abgrenzung hin zur AfD aufzuweichen. Die Brandmauer im Sinne von die oder wir müsse Geschichte sein, sagte Weber der Süddeutschen Zeitung.
7: Für CSU-Politiker Weber ist die Brandmauer zur AfD keine Politik. Er spricht von einer Riesenbelastung. Mit Blick auf die Minderheitsregierungen in den Landtagen von Thüringen und Sachsen etwa stellt er eine noch linkere Politik seiner Partei fest, da man ja dauernd mit den linken Parteien abstimme. Umgekehrt stelle die AfD im Parlament CDU-Inhalte zur Abstimmung, aber die Union sei dann wegen der Brandmauer gezwungen, dagegen zu stimmen. Weber selbst hat im EU-Parlament schon mit rechten Parteien zusammengearbeitet. Mit ihrer Hilfe trieb seine EVP-Fraktion etwa ein Gesetzesprojekt zur Verschärfung der Asylpolitik voran. Ursula Winkler, Nachrichtenredaktion.
6: US-Präsident Donald Trump hat mit Kreml-Chef Wladimir Putin vereinbart, dass die USA Diesel aus Russland importieren. Für die Bundesregierung kommt das aber nicht in Frage. Regierungssprecher Stefan Cornelius betonte heute, dass Deutschland an den Sanktionsbeschlüssen gegen Russland festhält und gemeinsam mit den europäischen Partnern an weiteren Sanktionen arbeitet. Die Unterstützung der Ukraine bleibe ungebrochen. Schon wieder sind Tests mit künstlicher Intelligenz aus dem Ruder gelaufen. Die KI der Entwicklerfirma Anthropic hat unter anderem einen falschen Hinweis auf einer Polizeiwebseite zur Aufklärung ungelöster Mordfälle eingereicht.
8: Die Firmen trainieren aktuell sogenannte KI-Agenten, also Software, die im Auftrag der Nutzer selbstständig Aufgaben erfüllen soll. Das hat die KI auch gemacht, aber nicht immer im Sinne des Erfinders bzw. Entwicklers. Neben Falschaussagen der KI von Anthropic auf einer Polizeiwebsite tauchten auch fleißig von der Software ausgefüllte Online-Formulare auf. Und zwar wohl 20 Visa-Anträge beim amerikanischen Außenministerium. Katrin Müller, Nachrichtenredaktion.
6: Polens Polizei greift durch. Nach 2 Messeattacken in Schulen wurden 76 Personen festgenommen. Landesweit seien rund 50.000 Schulen kontrolliert worden, teilte die Polizei auf X mit. Am Donnerstag war bei einem Messeangriff eines 15-Jährigen in einer polnischen Schule die 37-jährige Hausmeisterin getötet worden. Zuvor hatte ein 19-Jähriger an einer Berufsschule 9 Menschen mit einem Messer verletzt.
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10: Hallo am Samstag. Es bleibt heute herbstlich wechselhaft. Leichter Regen, immer mal wieder hier und da zwischendurch Sonne und das bei maximal 16 Grad. Der Neue Welle 3-Tage-Trend. Lieber im Zwiebellook rausgehen. Ja, morgen wird's wolkig mit etwas Sonne, gelegentlich Regen. Montag können wir etwas mehr Sonne genießen, bevor Dienstag wieder mehr Wolken aufziehen. Aber wärmer als 16 Grad wird's erstmal nicht.
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10: Danke an unsere fleißigen Blitzermelder. Wir haben es 2:02, 14:02. Geblitzt wird in Kandel am Friedhof an der bekannten Stelle. Dann haben wir noch einen in Kandel, ortsauswärts Richtung Minnfeld, kurz vor dem Arbeitsamt. Geblitzt wird in Karlsruhe auf der Amalienstraße auf Höhe der Tankstelle. Und der letzte Blitzer steht in Grünwettersbach am Ortseingang Richtung Palmbach, direkt hinter dem Supermarkt. Wenn ihr jetzt noch einen seht, dann gerne durchklingeln oder WhatsApp schreiben. Telefonnummer ist in beiden Fällen gleich. Das ist die 0721 und dann die 20 16 300.
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10: So, da haben wir noch 3 Meldungen. A5 Karlsruhe-Heidelberg zwischen Kronau und Kreuzwaldorf. Bitte 10 Minuten mehr einplanen. Und die A8 Karlsruhe Richtung Stuttgart, wenn ihr da unterwegs seid, zwischen Pforzheim-West und Pforzheim-Ost. Da braucht ihr auch ungefähr 10 Minuten länger. Und auf der Gegenrichtung zwischen Pforzheim-Süd und Pforzheim-Nord plant ihr auch 10 Minuten mehr ein. 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
10: Ja, die einen genießen ihr Wochenende, die anderen zählen schon die Stunden bis Feierabend. Bei mir sind es noch 2 Stunden. Zu welcher Gruppe gehörst du heute, hä? Ich hoffe, ich kann euch den Tag ein wenig versüßen mit der richtigen Musik für diesen unglaublichen Herbsttag. Don Henley, The Boys of Summer in der nächsten halben Stunde. Und wir starten mit Pink's Don't Let Me Get Me. Außerdem für alle, die nicht wissen, wie sie unter der Woche wach werden und gute Laune kriegen, weil sie Morgenmuffel sind, ich habe die Lösung. In 10 Minuten dranbleiben bei uns der neuen Welle. Mein Name ist Eva Prinsic. Hi.

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1: 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Vielleicht weißt du ja die Antwort und ihr rätselt gerne mit. In diesem Jahr feiert das Kultfahrzeug Unimog seinen 80. Geburtstag. Bei Kommunen, Feuerwehr oder dem Militär wird das Auto wegen seiner Vielseitigkeit sehr geschätzt. Welcher Fakt über den Unimog stimmt?
0: Aha.
1: Unimog steht für Unimpressed Motor Gear. Die Räder eines Unimogs haben den Abstand von Kartoffelreihen. Oder Mercedes hat Ford damals das Patent abgekauft.
2: Oh Gott, da erwischst du mich ja voll auf dem falschen Fuß.
1: Ja.
2: Ich habe keine Ahnung. Ich weiß, dass beim Unimog-Museum immer ein Blitzer steht. Ja, das weiß ich.
1: Ja, aber, das stimmt.
2: Aber welcher Fakt jetzt hier stimmt? Kartoffelreihen. Die Räder, der Abstand von, also so von der Achse, so von vorne und hinten. Warum sollte das so sein? Weil die in der Ernte eingesetzt wurden? Nee, das macht keinen Sinn, oder? Dachte, du, ich nehme B.
1: Du nimmst Kartoffel rein?
2: Ja.
1: Und das ist richtig.
2: Echt jetzt?
1: Ja, der Unimog war nämlich ursprünglich für die Ackerernte gedacht und so gebaut, dass 2 Kartoffelreihen zwischen die Räder passen.
2: Wow, wieder was gelernt. Könnt ihr gleich mal weitererzählen hier.
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14.26 Uhr, noch 4 Minuten bis 14:30. Hier ist die neue Welle und wir wissen, die schönsten Geschichten schreibt das Leben. Vanessa Carlton hat 1000 Miles über einen Jungen geschrieben, in den sie total verknallt war, ja. Angesprochen hat sie ihn aber nie. Und aus diesem heimlichen Teenager-Crush wurde später einer der größten Popsongs der 2000er. Und auch meine Tochter und ich, wir hören den echt, echt so, so gerne. Der geht unter die Haut. Nach 14:30 bei uns der neuen Welle.

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16: Am Samstag, hier ist die neue Welle. Schönen Tag euch. Ja, es ist hier und da noch wechselhaft. Immer wieder Regen, trocken aber auch und sonnige Abschnitte, maximal 16 Grad. Der neue Welle 3-Tage-Trend. Morgen lieber mal den Regenschirm einpacken. Bei 10 bis 18 Grad wird es ziemlich wechselhaft. Montag zeigt sich dann öfter die Sonne, bevor es am Dienstag wieder relativ bewölkt und regnerisch ist.
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16: 14.30 Uhr ist es gleich. Hier ist die neue Welle. Geblitzt wird aus Bruchsal kommend Richtung Autobahn. Jetzt ist es kurz weg. Wo hab ich's? Warum geht's jetzt? Aus irgendeinem Grund geht mein System hier nicht mehr. Das ist natürlich sehr ungünstig. Einen Moment, ich gucke mal. So, aus Bruchsal Richtung Autobahn fahrend an der Ampel kurz vor der Abzweigung vom Fachzentrum. Emily und Kai haben angerufen. Und kennt ihr das? Die haben angerufen, den Blitzer gemeldet. Und ich kenne die zwei. Aber ich war so... Also, liebe Grüße, Emily und Kai. Und danke für den Blitzer. Und die Grüße richte ich natürlich aus. Geblitzt wird auch in Kandel am Friedhof an der bekannten Stelle. Außerdem in Kandel ortsauswärts Richtung Minnfeld kurz vor dem Arbeitsamt. Geblitzt wird in Karlsruhe auf der Amalienstraße auf Höhe der Tankstelle. Und der letzte Blitzer, der steht in Grünwettersbach am Ortseingang Richtung Palmbach, direkt hinter dem Supermarkt. Wenn ihr jetzt noch einen seht, gerne durchklingeln. 0721 20 16 300. Ich danke euch und wünsche euch eine gute Fahrt.
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16: Aufgepasst auf der A5 Karlsruhe-Basel zwischen Rastatt Süd und Baden-Baden. Da gab es einen Unfall, ungesicherte Unfallstelle. Karlsruhe Richtung Heidelberg zwischen Kronau und Kreuzwaldorf 10 Minuten mehr einplanen. Und auf der A8 Karlsruhe-Stuttgart zwischen Pforzheim-West und Pforzheim-Ost. Da braucht ihr auch 10 Minuten länger. Und auf der Gegenrichtung zwischen Pforzheim-Süd und Pforzheim-Nord auch da 10 Minuten mehr einplanen. 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
16: Das bin ich. Ich wünsche euch ein schönes Wochenende und viel Spaß bei allem, was ihr vorhabt. Egal, ob es heute ein gemütliches Wochenende zu Hause wird, auf der Couch, Fernsehen an, Radio an, eine schöne Tasse heiße Schokolade oder auch der Kaffee. Oder ob ihr den ganzen Tag draußen unterwegs seid, vielleicht sogar beim Karlsruher Stadtfest. Morgen warten auch einige verkaufsoffene Sonntage. Ich wünsche euch viel Spaß und wir, die Neue Welle, wir sind natürlich an eurer Seite. Mit Musik von Jermaine Jackson und Pierre Sajara, When the Rain Begins to Fall. Und wir starten mit Musik von Loy. Mein Name ist Eva Brinčić. Habt einen schönen Tag.

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Teil 1 des Samstags ist geschafft, oder kann man so sagen, kurz vor 15 Uhr, oder jetzt kommt noch die zweite Hälfte des Tages und dann ist der Tag auch schon wieder rum. Hier ist die neue Welle. Ich freue mich, dass ihr den Tag mit mir verbringt und ich den Tag mit euch verbringen darf. Nach 3 Musik von Crowded House. Und wir hören eine Dame, die war mit 18 die erste weibliche Künstlerin bei Uptown Records und gilt heute als Queen of Hip-Hop Soul, Mary J. Blige.

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3: Ich bin Babette Büchner. Ragebait ist zum Jugendwort des Jahres 2026 gewählt worden. Der Begriff landete bei einer Online-Abstimmung auf dem ersten Platz vor Peak und Crash Out. Das teilte der Verlag Pons Langscheid mit.
4: Rund 1 Million Jugendliche zwischen 11 und 20 Jahren haben laut Verlag mitgevotet. Der Sieger aus den letzten 3 Kandidaten, Ragebait, bekam 36,5% der Stimmen. Wörtlich übersetzt heißt Ragebait etwa Wutköder. Gemeint sind Äußerungen oder Handlungen, die absichtlich aufregen und wütend machen sollen, etwa provozierende Thesen oder falsche Behauptungen. Meistens online, in sozialen Medien, aber auch offline, wenn zum Beispiel Jugendliche ihre Eltern extra nerven, um sie auf die Palme zu bringen. Aus Berlin, Ronny Thorau.
3: Ein weiterer Unionspolitiker stellt die Brandmauer zur AfD in Frage. Nach der Niederlagenserie der CDU bei den 3 Landtagswahlen im September wirbt der CSU-Politiker Manfred Weber dafür, die scharfe politische Abgrenzung aufzuweichen. Weber sagte der Süddeutschen Zeitung, das bisherige Konzept der Brandmauer sei gescheitert. Es sei auf Dauer eine Riesenbelastung für die Union, in den Landtagen dauernd mit linken Parteien abzustimmen und damit noch linkere Politik zu machen. Bundesjustizministerin Stefanie Hubig will verhindern, dass Rechtsextremisten die Gerichte durch die Wahl von Schöffen unterwandern. Nächste Woche werde sie dazu einen Gesetzentwurf vorlegen, sagte sie der Welt am Sonntag.
5: Schöffen entscheiden an Gerichten mit. Eine juristische Ausbildung brauchen sie nicht. Trotzdem zählt ihre Stimme gleich viel wie die der Berufsrichter. Als Justizministerin Hubig die Reform ankündigte, sagte sie, es gebe Hinweise, dass sich zunehmend Kandidaten als Schöffen bewerben, die nicht mehr auf dem Boden der freiheitlich-demokratischen Grundordnung stünden. Gibt es Zweifel an der Verfassungstreue eines Bewerbers, soll das den Plänen nach künftig genauer geprüft werden, zum Beispiel über Social-Media-Profile. Ursula Winkler, Nachrichtenredaktion.
3: US-Präsident Donald Trump hat mit Kreml-Chef Wladimir Putin vereinbart, dass die USA Diesel aus Russland importieren. Für die Bundesregierung kommt das aber nicht in Frage. Regierungssprecher Stefan Cornelius betonte heute, dass Deutschland an den Sanktionsbeschlüssen gegen Russland festhält und gemeinsam mit den europäischen Partnern an weiteren Sanktionen arbeitet. Die Unterstützung der Ukraine bleibe ungebrochen.
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6: Ja, das ist heute ziemlich wechselhaft am Samstag. Ja, der hat nicht ganz so viel Lust auf Sonnenschein. Viele Wolken, zwischendurch Regen, zwischendurch ein bisschen Sonne bei maximal 16 Grad. Der neue Welle-3-Tage-Trend. Morgen am besten eine Jacke mitnehmen, denn es bleibt eher wolkig, kann zwischendurch auch regnen. Montag sieht es ein bisschen freundlicher aus und Dienstag wieder mehr Wolken, auch bei maximal 16 Grad.
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6: 15:03 ist es. Wir haben einen Blitzer gemeldet von Emily und Kai aus Bruchsal kommend Richtung Autobahn an der Ampel, kurz vor der Abzweigung zum Frachtzentrum. 2 Blitzer in Kandel. Der eine steht am Friedhof an der bekannten Stelle und bei dem anderen werden Fotos gemacht, ortsauswärts Richtung Minfeld, kurz vor dem Arbeitsamt. Und der letzte Blitzer steht in Karlsruhe auf der Amalienstraße auf Höhe der Tankstelle. Wenn ihr noch einen entdeckt habt, dann gerne durchklingeln oder WhatsApp schreiben. Telefonnummer ist die 0721 für Karlsruhe und dann die 2016-300.
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6: Da haben wir 2 Meldungen. Also es ist eigentlich relativ entspannt auf den Straßen. A5 Karlsruhe Richtung Heidelberg zwischen Kronau und Kreuzwaldorf. 10 Minuten mehr ein Plan. Und besonders Vorsicht geboten im Ortenaukreis zwischen Nesselried und Ebersweier in beide Richtungen. Achtung, da sind Ziegen auf der Straße unterwegs. 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
6: Es wird draußen langsam richtig herbstlich, ne? Und irgendwie fühlt sich ein Samstag im Oktober ja gleich nochmal gemütlicher an. Kaffee, Tee, heiße Schokolade und ab auf die Couch oder mit den richtigen Klamotten auch aufs Karlsruher Stadtfest. Wir begleiten euch, wohin ihr wollt. In der nächsten halben Stunde Musik von Avicii, Crowded House. Und wir starten auch mit einer großartigen Nummer, That's What I Want. Mein Name ist Eva Prinčić. Kommt gut durch den Tag.

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4, Kaffee und Kuchenzeit. Vielleicht gibt's ja bei euch heute Kaffee und Kuchen. Hier ist die neue Welle. Mein Name ist Eva Prinsic und danke, dass ihr an diesem Samstag bei mir seid. Nach 3:30 Musik von Linkin Park.

ich sag euch, wie es ist. Ich bin seit Tagen, bin ich wirklich unglücklich ohne Ende. Der Vater meiner Kinder, also er hätte Vater meiner Kinder werden sollen. Nee, Kater, ich habe mich nicht genug angestrengt. Die waren ja in Düsseldorf. 10 Konzerte, die Backstreet Boys, 25. September bis 7. Oktober. Gefühlt war jeder da, nur ich nicht. Ich habe gestern Nacht meiner besten Freundin geschrieben und habe gesagt, du musst mir eins versprechen. Wenn das nächste Mal die Backstreet Boys in Deutschland sind, gehen wir beide dahin. Aber sowas von. Sie hat natürlich zurückgeschrieben, das machen wir. Aber ich bin trotzdem noch, dass ich nicht da war. Ich habe die so oft live gesehen, da war ich halt ein kleiner Stöpkin. Das ist schon 20, 30 Jahre her. Und jetzt, Mann! Aber wenigstens hören wir sie nach 4:30 auch bei uns der neuen Welle.

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16: Und das am Samstag. Es ist der 10. Oktober 2026. Es bleibt heute herbstlich wechselhaft, ja? Hier unter Regen, hier unter aber auch Sonne, auf jeden Fall viele Wolken und das bei maximal 16 Grad. Der neue Welle-3-Tage-Trend, mein Tipp, Zwiebellook. Morgen wird's wolkig mit etwas Sonne, hier unter Regen. Montag können wir etwas mehr Sonne genießen, Dienstag dann wieder mehr Wolken bei immerhin 16 Grad.
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16: Um 15.31 Uhr. Liebe Grüße an euch da draußen, an alle, die unterwegs sind. Geblitzt wird aus Bruchsal kommend Richtung Autobahn an der Ampel kurz vor der Abzweigung zum Frachtzentrum. Außerdem in Kandel am Friedhof an der bekannten Stelle. Fotos werden auch gemacht in Kandel, ortsauswärts Richtung Minnfeld kurz vor dem Arbeitsamt. Und der letzte Blitzer steht in Karlsruhe auf der Amalienstraße auf Höhe der Tankstelle. Wenn ihr jetzt noch einen gesehen habt, den ich nicht habe, dann gerne durchklingeln oder WhatsApp schreiben. Telefonnummer ist in beiden Fällen gleich. Das ist die 0721 und dann die 2016 300. Vielen Dank und gute Fahrt.
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16: So, schauen wir nochmal auf die Straßen. Eine Meldung haben wir, A5 Karlsruhe-Heidelberg zwischen Kronau und Kreuzwaldorf. Wenn ihr da 10 Minuten mehr einplant, seid ihr auf der sicheren Seite. 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
16: Ich musste jetzt gerade lachen, weil ich habe jetzt gerade eine WhatsApp bekommen. Ich habe ja gerade erzählt, dass also der Mann meiner Kinder eigentlich werden sollte Nick Carter. Hat mich nicht genug angestrengt, okay, jetzt habe ich einen anderen Mann, er hat eine andere Frau, schade. Und jetzt hat mir gerade eine Hörerin, ich kann es jetzt so schnell gar nicht sehen, oder ein Hörer geschrieben, Eva, es ist nie zu spät, auf zu Nick. Ich glaube, der ist jetzt nicht mehr in Düsseldorf, ne? Sonst wäre ich jetzt schon weg. Aber gut, da freue ich mich drauf. Backstreet Boys, also ihr glaubt das nicht, ne? Ich war Nick Carter verrückt. Ich war wirklich Nick Carter verrückt. Quit playing games with my heart von den Backstreet Boys in der nächsten halben Stunde. Mehr soll jetzt hier nicht interessieren. Mein Name ist Eva Prinsic, Eva Carter. Hallo.

0: 18.42 Uhr. Hier ist die neue Welle am Samstag, 10.10.2026. Und heute wurde das Jugendwort des Jahres 2026 gewählt. Und es ist Ragebait geworden. Ja, der Begriff landete bei einer Online-Abstimmung auf dem ersten Platz vor Peak und Crash Out. Das teilte der Verlag Pons Langenscheid mit. Ronny Thorau hat sich mit dem Thema beschäftigt. Ronny, Ragebait heißt ja übersetzt Wutköder. Was meinen Jugendliche damit genau?
1: Ja, das Ganze ähnelt so ein bisschen dem Begriff Clickbait, also reißerischen Überschriften zum Beispiel oder neugierig machenden Fragen, die einen online zum Klicken verleiten sollen. Und bei Ragebait geht es eben darum, jemanden absichtlich aufzuregen oder wütend zu machen. Das können Social-Media-Posts sein mit provokanten Thesen etwa oder Fake News, um Empörung, Wut, Aufregung zu verursachen und damit dann oft Kommentare, Likes, Follower und Aufmerksamkeit und Reichweite zu generieren. Ragebait benutzen Jugendliche aber auch offline, wenn jemand andere mit Absicht versucht, auf die Palme zu bringen.
0: Okay, Ragebait war ja jetzt recht knapp der Abstimmungsgewinner unter drei Top-Kandidaten fürs Jugendwort 2026. Was bedeuten denn Platz 2 und 3, Peak und Crashout?
1: Ja, die sind offensichtlich gerade auch sehr beliebt bei den jungen Menschen. Platz 2, Peak, stammt vom englischen Wort für Gipfel ab. Und Jugendliche beschreiben damit quasi das Beste vom Besten. Zum Beispiel kann ein Song, ein Film oder ein Konzert Peak genannt werden. Und Crash Out steht für Fassung verlieren, ausrasten. Ist manchmal auch ironisch gemeint, so nach dem Motto, wenn die Bahn heute wieder zu spät kommt, gehe ich Crash Out.
0: Okay, eine Frage noch. Dürfen wir Erwachsene diese Jugendwörter jetzt auch benutzen oder wird das eher peinlich für uns?
1: Also die Cringe-Gefahr ist schon groß, deshalb wäre ich da vorsichtig. Okay. Vor allem, wenn man jung wirken will, indem man Jugendwörter benutzt. Jugendliche wollen ja auch gerne ihre eigene Sprache für sich haben, um sich abzugrenzen. Also ich würde, wenn, eher nachfragen, warum sie manche Wörter benutzen und was sie heißen und mit dem selber verwenden, warten, bis die Jugendwörter vielleicht in der allgemeinen Sprache verbreiteter sind, was ja oft passiert. Das Jugendwort chillen zum Beispiel hört man ja heutzutage sogar schon mal von Politikern im Bundestag.
0: Ja, das stimmt. Danke, Ronny. Ragebait ist zum Jugendwort des Jahres 2026 gewählt worden.

kurz vor vier. Hier ist die neue Welle. Ich hoffe, euer Tag bis hierhin war schön und ihr freut euch auf die nächste halbe Stunde vollgepackt mit richtig guter Musik. Wir hören zum Beispiel Nick Kershaw.

0: Hier ist die neue Welle am Samstag. Das war's für mich. Bleibt dran bei uns der neuen Welle. Ich wünsche euch auf jeden Fall ein wunderschönes Wochenende. Viel Spaß bei allem, was ihr vorhabt. Bleibt gesund, passt auf euch auf. Und wie immer sage ich Tschüsschen mit Küsschen, eure Eva.
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3: Ich bin Barbara Büchner. Nach der Niederlagenserie der CDU bei den drei Landtagswahlen im September wirbt der CSU-Politiker Manfred Weber dafür, die scharfe politische Abgrenzung hin zur AfD aufzuweichen. Die Brandmauer im Sinne von die oder wir müsse Geschichte sein, sagte Weber der Süddeutschen Zeitung.
4: Für CSU-Politiker Weber ist die Brandmauer zur AfD keine Politik. Er spricht von einer Riesenbelastung. Mit Blick auf die Minderheitsregierungen in den Landtagen von Thüringen und Sachsen etwa stellt er eine noch linkere Politik seiner Partei fest, da man ja dauernd mit den linken Parteien abstimme. Umgekehrt stelle die AfD im Parlament CDU-Inhalte zur Abstimmung, aber die Union sei dann wegen der Brandmauer gezwungen, dagegen zu stimmen. Ursula Winkler, Nachrichtenredaktion.
3: Nach SPD und Linken haben in Mecklenburg-Vorpommern auch die Grünen für Koalitionsverhandlungen zur Bildung einer rot-rot-grünen Landesregierung gestimmt. Bei erfolgreichen Verhandlungen wäre es für die Grünen das erste Mal, dass sie an einer Landesregierung in dem Bundesland beteiligt würden. Die Wahl gewonnen hatte im September zwar die AfD, mit 32 Sitzen hat sie jedoch keine Mehrheit im Schweriner Landtag. Ragebait ist zum Jugendwort des Jahres 2026 gewählt worden. Der Begriff landete bei einer Online-Abstimmung auf dem ersten Platz vor Peak und Crashout. Das hat der Langenscheid Verlag mitgeteilt.
5: Rund 1 Million Jugendliche zwischen 11 und 20 Jahren haben laut Verlag mitgevotet. Der Sieger aus den letzten drei Kandidaten, Ragebait, bekam 36,5% der Stimmen. Wörtlich übersetzt heißt Ragebait etwa Wutköder. Gemeint sind Äußerungen oder Handlungen, die absichtlich aufregen und wütend machen sollen, etwa provozierende Thesen oder falsche Behauptungen. Meistens online, in sozialen Medien, aber auch offline, wenn zum Beispiel Jugendliche ihre Eltern extra nerven, um sie auf die Palme zu bringen. Aus Berlin, Ronny Thorau.
3: Und zum Sport. Darmstadt hat den letzten Platz in der zweiten Fußball-Bundesliga verlassen. Die Südhessen drehten gegen Energie Cottbus einen Rückstand in ein 3:1. Für den neuen Hannover 96-Trainer Sandro Wagner gab es dagegen eine bittere Niederlage. Seine Mannschaft verlor gegen Magdeburg mit 0:3. Osnabrück und Dynamo Dresden trennten sich 1:1 unentschieden.
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7: Am Wochenende bleibt's noch ziemlich wechselhaft. Es ziehen immer wieder Regenwolken durch, aber zwischendurch gibt's auch wirklich schöne trockene Phasen und sogar ein bisschen Sonne. Also nehmt jeden Sonnenstrahl mit, den ihr kriegen könnt. Spätestens ab Montag sieht's dann freundlicher aus. Tagsüber sind maximal 17 Grad drin. Nachts wird's mit 10 bis 4 Grad schon ziemlich frisch.
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8: Am Wochenende bleibt's noch ziemlich wechselhaft. Es ziehen immer wieder Regenwolken durch, aber zwischendurch gibt's auch wirklich schöne trockene Phasen und sogar ein bisschen Sonne, also nehmt jeden Sonnenstrahl mit, den ihr kriegen könnt. Spätestens ab Montag sieht's dann freundlicher aus. Tagsüber sind maximal 17 Grad drin, nachts wird's mit 10 bis 4 Grad schon ziemlich frisch.
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10: Ich bin Birgit Büchner. US-Präsident Donald Trump hat sich mit Kreml-Chef Wladimir Putin auf die Lieferung 100.000er Tonnen Diesel geeinigt. Die USA

0: heben dafür vorübergehend Sanktionen gegen russischen Diesel auf. Folgen für uns werden aber nicht erwartet.
1: An deutschen Tankstellen werden sich die Preise durch Trumps Diesel-Deal wohl kaum ändern. Das erwartet der Wirtschaftsverband Fuels und Energie, denn in der EU gelte ja weiter ein Importverbot für russischen Diesel. Andere Ökonomen stimmen zu, auch weil die zugesagte Sofortmenge an Diesel zu gering sei, um einen großen Unterschied zu machen. Daten des Spritpreisportals Tankerkönig zeigen bisher auch keine Sprünge bei den Spritpreisen. Durch seinen Diesel-Deal mit Putin erwartet US-Präsident Trump wohl vor allem Auswirkungen im eigenen Land. Vor den Zwischenwahlen Anfang November steht Trump wegen hoher Spritpreise stark unter Druck. Aus Berlin, Ronny Tochau.
0: Ein weiterer Unionspolitiker stellt die Brandmauer zur AfD in Frage. Nach der Niederlagenserie der CDU bei den drei Landtagswahlen im September wirbt der CSU-Politiker Manfred Weber dafür, die scharfe politische Abgrenzung aufzuweichen. Weber sagte der Süddeutschen Zeitung, das bisherige Konzept der Brandmauer sei gescheitert. Es sei auf Dauer eine Riesenbelastung für die Union, in den Landtagen dauernd mit linken Parteien abzustimmen und damit noch linkere Politik zu machen. Achtung, Reh, Wildschwein und Co. Die Gefahr von Wildunfällen auf den Straßen steigt im Herbst. Zur Morgen- und Abenddämmerung sowie Nacht sollten Autofahrer besonders aufmerksam sein, warnt die Schutzgemeinschaft Deutscher Wald.
2: Vor allem an Landstraßen durch Wälder oder an Feldern entlang ist Vorsicht gefragt. Oft sieht man in der Dunkelheit nur die reflektierenden Augen der Tiere. Dann heißt es verlangsamen, bremsbereit halten und das Fernlicht ausschalten, um das Tier nicht zu blenden. Hupen kann helfen, es zu vertreiben. Ist ein Zusammenprall nicht mehr zu verhindern, beim Bremsen die Spur gut halten. Von Ausweichmanövern raten Experten ab. Zu schnell landet man sonst im Gegenverkehr oder prallt gegen einen Baum. Auch wenn das Tier nach dem Unfall im Dunkeln verschwindet, sollten Wildunfälle immer der Polizei gemeldet werden. Ursula Winkler, Nachrichtenredaktion.
0: Und zum Sport. In der zweiten Fußball-Bundesliga hat Magdeburg mit 3:0 gegen Hannover gewonnen. Darmstadt siegte gegen Cottbus mit 3:1 und Dresden und Osnabrück trennten sich 1:1 unentschieden.
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5: Am Wochenende bleibt's noch ziemlich wechselhaft. Es ziehen immer wieder Regenwolken durch, aber zwischendurch gibt's auch wirklich schöne trockene Phasen und sogar ein bisschen Sonne. Also nehmt jeden Sonnenstrahl mit, den ihr kriegen könnt. Spätestens ab Montag sieht's dann freundlicher aus. Tagsüber sind maximal 17 Grad drin. Nachts wird's mit 10 bis 4 Grad schon ziemlich frisch.
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13: Am Wochenende bleibt's noch ziemlich wechselhaft. Es ziehen immer wieder Regenwolken durch, aber zwischendurch gibt's auch wirklich schöne trockene Phasen und sogar ein bisschen Sonne, also nehmt jeden Sonnenstrahl mit, den ihr kriegen könnt. Spätestens ab Montag sieht's dann freundlicher aus. Tagsüber sind maximal 17 Grad drin, nachts wird's mit 10 bis 4 Grad schon ziemlich frisch.
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2: Ich bin Babette Büchner. Die EU kritisiert den Dieseldeal zwischen US-Präsident Donald Trump und Kreml-Chef Wladimir Putin scharf. Mehr als 80 ukrainische Zivilisten seien innerhalb von 2 Tagen bei russischen Angriffen getötet worden, sagte die EU-Außenbeauftragte Kaja Kallas. Das Aussetzen von Sanktionen gegen russische Diesellieferungen verschaffe Moskau zusätzliche Einnahmen für den Krieg. Trump will mit dem Diesel aus Russland den US-Farmern helfen. Nach SPD und Linken haben in Mecklenburg-Vorpommern auch die Grünen für Koalitionsverhandlungen zur Bildung einer rot-rot-grünen Landesregierung gestimmt. Die Verhandlungen sollen am Montag beginnen.
3: Das geplante rot-rot-grüne Bündnis in Mecklenburg-Vorpommern ist weniger umstritten als das in Berlin, vor allem weil die Linken im Norden nicht allzu extrem gelten wie in der Hauptstadt. Bei den Koalitionsverhandlungen im Norden soll es unter anderem um eine milliardenteure Modernisierung des Bundeslandes gehen. Die Mehrheit für die alte und wohl neue Ministerpräsidentin Schwesig wäre aber mit 3 Stimmen recht knapp. Und es gilt als etwas offen, ob Manuela Schwesig nicht bald größere Ambitionen auf Bundesebene hat, denn nach ihrem Wahlerfolg gilt sie als neue starke Frau in der SPD. Aus Berlin, Ronny Thorau.
2: Bundesjustizministerin Stefanie Hubig will verhindern, dass Rechtsextremisten die Gerichte durch die Wahl von Schöffen unterwandern. Nächste Woche werde sie daher einen Gesetzentwurf vorlegen, sagte sie der Welt am Sonntag.
4: Schöffen entscheiden an Gerichten mit. Eine juristische Ausbildung brauchen sie nicht. Trotzdem zählt ihre Stimme gleich viel wie die der Berufsrichter. Als Justizministerin Hubig die Reform ankündigte, sagte sie, es gebe Hinweise, dass sich zunehmend Kandidaten als Schöffen bewerben, die nicht mehr auf dem Boden der freiheitlich-demokratischen Grundordnung stünden. Gibt es Zweifel an der Verfassungstreue eines Bewerbers, soll das den Plänen nach künftig genauer geprüft werden, zum Beispiel über Social-Media-Profile. Ursula Winkler, Nachrichtenredaktion.
2: Und zum Fußball. Augsburg hat das schnellste Tor in der Bundesliga-Geschichte geschossen. Das 1:0 gegen den FC Bayern fiel nach offiziell 8,4 Sekunden. Am Ende konnten die Münchner aber noch die erste Saisonniederlage abwenden mit einem 2:2 Unentschieden. Außerdem spielten Hoffenheim Hamburg 2:3, Mainz Leverkusen 3:4, Union Berlin Elversberg 1:0 und Paderborn Stuttgart 0:2.
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5: Am Wochenende bleibt's noch ziemlich wechselhaft. Es ziehen immer wieder Regenwolken durch, aber zwischendurch gibt's auch wirklich schöne trockene Phasen und sogar ein bisschen Sonne, also nehmt jeden Sonnenstrahl mit, den ihr kriegen könnt. Spätestens ab Montag sieht's dann freundlicher aus. Tagsüber sind maximal 17 Grad drin, nachts wird's mit 10 bis 4 Grad schon ziemlich frisch.
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3: Am Wochenende bleibt's noch ziemlich wechselhaft. Es ziehen immer wieder Regenwolken durch, aber zwischendurch gibt's auch wirklich schöne trockene Phasen und sogar ein bisschen Sonne, also nehmt jeden Sonnenstrahl mit, den ihr kriegen könnt. Spätestens ab Montag sieht's dann freundlicher aus. Tagsüber sind maximal 17 Grad drin, nachts wird's mit 10 bis 4 Grad schon ziemlich frisch.
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16: Ich bin Babit Büchner. US-Präsident Donald Trump hat mit Kreml-Chef Wladimir Putin einen Deal über rasche Diesellieferungen vereinbart. Die EU kritisiert das scharf. Es verschaffe Russland zusätzliche Einnahmen zur Finanzierung seines Kriegs. Folgen für die Spritpreise bei uns werden nicht erwartet.
17: An deutschen Tankstellen werden sich die Preise durch Trumps Diesel-Deal wohl kaum ändern. Das erwartet der Wirtschaftsverband Fuels und Energie, denn in der EU gelte ja weiter ein Importverbot für russischen Diesel. Andere Ökonomen stimmen zu, auch weil die zugesagte Sofortmenge an Diesel zu gering sei, um einen großen Unterschied zu machen. Daten des Spritpreisportals Tankerkönig zeigen bisher auch keine Sprünge bei den Spritpreisen. Aus Berlin, Ronny Tochau.
16: In der EU spitzt sich der Streit um den nächsten langfristigen Haushalt weiter zu. Bundeskanzler Friedrich Merz wies heute ein neues Konzept der aktuellen irischen Ratspräsidentschaft schon wenige Stunden nach der Veröffentlichung als inakzeptabel zurück. Die Höhe des neuen Vorschlags sei keine Grundlage für eine Einigung, ließ Merz mitteilen. Der EU-Haushalt müsse für diejenigen bezahlbar sein, die die Hauptlast tragen. Achtung, Reh, Wildschwein und Co. 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
18: Vor allem an Landstraßen durch Wälder oder an Feldern entlang ist Vorsicht gefragt. Oft sieht man in der Dunkelheit nur die reflektierenden Augen der Tiere. Dann heißt es verlangsamen, bremsbereit halten und das Fernlicht ausschalten, um das Tier nicht zu blenden. Hupen kann helfen, es zu vertreiben. Ist ein Zusammenprall nicht mehr zu verhindern, beim Bremsen die Spur gut halten. Von Ausweichmanövern raten Experten ab. Zu schnell landet man sonst im Gegenverkehr oder prallt

0: gegen einen Baum. Ursula Winkler, Nachrichtenredaktion.
1: Und zum Fußball. Augsburg hat das schnellste Tor in der Bundesliga-Geschichte geschossen. Das 1:0 gegen den FC Bayern fiel nach offiziell 8,4 Sekunden. Am Ende konnten die Münchner aber noch die erste Saisonniederlage abwenden mit einem 2:2 Unentschieden. Außerdem spielten Hoffenheim-Hamburg 2:3, Mainz-Leverkusen 3:4, Union Berlin-Elversberg 1:0 und Paderborn-Stuttgart 0:2.
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4: Am Wochenende bleibt's noch ziemlich wechselhaft. Es ziehen immer wieder Regenwolken durch, aber zwischendurch gibt's auch wirklich schöne trockene Phasen und sogar ein bisschen Sonne, also nehmt jeden Sonnenstrahl mit, den ihr kriegen könnt. Spätestens ab Montag sieht's dann freundlicher aus. Tagsüber sind maximal 17 Grad drin, nachts wird's mit 10 bis 4 Grad schon ziemlich frisch.
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4: Am Wochenende bleibt es noch ziemlich wechselhaft. Es ziehen immer wieder Regenwolken durch, aber zwischendurch gibt's auch wirklich schöne trockene Phasen und sogar ein bisschen Sonne, also nehmt jeden Sonnenstrahl mit, den ihr kriegen könnt. Spätestens ab Montag sieht's dann freundlicher aus. Tagsüber sind maximal 17 Grad drin, nachts wird's mit 10 bis 4 Grad schon ziemlich frisch.
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9: Ich bin Babette Büchner. US-Präsident Donald Trump hat mit Kreml-Chef Wladimir Putin einen Deal über rasche Diesellieferungen vereinbart. Die EU kritisiert das scharf. Es verschaffe Russland zusätzliche Einnahmen zur Finanzierung seines Krieges, hieß es. Folgen für die Spritpreise bei uns werden nicht erwartet. In der EU gelte seit 2023 ein Importverbot für russischen Diesel. Dabei bleibe es, hieß es vom Wirtschaftsverband Fuels und Energie. Wie soll der nächste langfristige EU-Haushalt ausgestattet werden? Der Streit darüber spitzt sich zu. Bundeskanzler Friedrich Merz hat heute einen Kompromissvorschlag schon wenige Stunden nach der Veröffentlichung als inakzeptabel zurückgewiesen.
10: Es geht um einen künftigen EU-Haushalt für 7 Jahre. Die EU-Kommission schlägt dafür 1,8 Billionen Euro vor. Wichtige Nettozahlerländer wollen das um mehrere hundert Milliarden Euro kürzen, auch Deutschland. Am jüngsten Kompromissvorschlag aus Irland stört Kanzler Merz nicht nur, dass viel weniger gekürzt wird, als Deutschland gerne hätte, sondern auch in welchen Bereichen, etwa für Wettbewerbsfähigkeit, Forschung und Verteidigung, nicht aber in der Agrarpolitik und beim Finanzausgleich für wirtschaftlich schwächere Regionen der EU. Aus Berlin, Ronny Tochau.
9: Bundesjustizministerin Stefanie Hubich will das Richtergesetz reformieren. Nächste Woche werde sie einen Gesetzentwurf vorlegen, sagte sie der Welt am Sonntag. Hubich will damit verhindern, dass Rechtsextremisten die Gerichte durch die Wahl von Schöffen unterwandern.
11: Schöffen entscheiden an Gerichten mit. Eine juristische Ausbildung brauchen sie nicht. Trotzdem zählt ihre Stimme gleich viel wie die der Berufsrichter. Als Justizministerin Hubich die Reform ankündigte, sagte sie, es gebe Hinweise, dass sich zunehmend Kandidaten als Schöffen bewerben, die nicht mehr auf dem Boden der freiheitlich-demokratischen Grundordnung stünden. Es soll auch gezielte Aufrufe von rechtsextremen Kräften gegeben haben, um so Prozesse beeinflussen zu können. Ursula Winkler, Nachrichtenredaktion.
9: Und zum Fußball. Augsburg hat das schnellste Tor in der Bundesliga-Geschichte geschossen. Das 1:0 gegen den FC Bayern fiel nach offiziell 8,4 Sekunden. Am Ende konnten die Münchner aber noch die erste Saisonniederlage abwenden mit einem 2:2 Unentschieden. Außerdem spielten Hoffenheim-Hamburg 2:3, Mainz-Leverkusen 3:4, Union Berlin-Elversberg 1:0 und Paderborn-Stuttgart 0:2.
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1: Am Wochenende bleibt's noch ziemlich wechselhaft. Es ziehen immer wieder Regenwolken durch, aber zwischendurch gibt's auch wirklich schöne trockene Phasen und sogar ein bisschen Sonne. Also nehmt jeden Sonnenstrahl mit, den ihr kriegen könnt. Spätestens ab Montag sieht's dann freundlicher aus. Tagsüber sind maximal 17 Grad drin, nachts wird's mit 10 bis 4 Grad schon ziemlich frisch.
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10: Am Wochenende bleibt es noch ziemlich wechselhaft. Es ziehen immer wieder Regenwolken durch, aber zwischendurch gibt es auch wirklich schöne trockene Phasen und sogar ein bisschen Sonne. Also nehmt jeden Sonnenstrahl mit, den ihr kriegen könnt. Spätestens ab Montag sieht es dann freundlicher aus. Tagsüber sind maximal 17 Grad drin, nachts wird es mit 10 bis 4 Grad schon ziemlich frisch.
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7: Ich bin Babit Büchner. Donald Trump fordert eine neue Führung für die Ukraine. Der US-Präsident behauptet, Volodymyr Zelensky habe mehrfach die Chance gehabt, den Krieg zu beenden und sich dagegen entschieden. Die Ukraine brauche jemanden, der ein Friedensabkommen schließen könne, so Trump. Er beschuldigte Zelensky auch, mit Angriffen auf den russischen Energiesektor zur Knappheit an Diesel beigetragen zu haben. Die Preise waren zuletzt aber durch den Iran-Krieg in die Höhe geschossen. Nach der Niederlagenserie der CDU bei den 3 Landtagswahlen im September wirbt der CSU-Politiker Manfred Weber dafür, die scharfe politische Abgrenzung hin zur AfD aufzuweichen. Die Brandmauer im Sinne von die oder wir müsse Geschichte sein, sagte Weber der Süddeutschen Zeitung.
8: Für CSU-Politiker Weber ist die Brandmauer zur AfD keine Politik. Er spricht von einer Riesenbelastung. Mit Blick auf die Minderheitsregierungen in den Landtagen von Thüringen und Sachsen etwa stellt er eine noch linkere Politik seiner Partei fest, da man ja dauernd mit den linken Parteien abstimme. Umgekehrt stelle die AfD im Parlament CDU-Inhalte zur Abstimmung, aber die Union sei dann wegen der Brandmauer gezwungen, dagegen zu stimmen. Ursula Winkler, Nachrichtenredaktion.
7: Ragebait ist zum Jugendwort des Jahres 2026 gewählt worden. Der Begriff landete bei einer Online-Abstimmung auf dem 1. Platz vor Peak und Crashout. Das teilte der Langenscheid Verlag mit.
9: Rund 1 Million Jugendliche zwischen 11 und 20 Jahren haben laut Verlag mitgevotet. Wörtlich übersetzt heißt Ragebait etwa Wutköder. Gemeint sind Äußerungen oder Handlungen, die absichtlich aufregen und wütend machen sollen. Etwa provozierende Thesen oder falsche Behauptungen. Meistens online, in sozialen Medien, aber

0: offline, wenn zum Beispiel Jugendliche ihre Eltern extra nerven, um sie auf die Palme zu bringen. Aus Berlin, Ronny Thorau.
1: Und zum Fußball. RB Leipzig hat sich im Abendspiel mit einem 6:0 Spektakel gegen Eintracht Frankfurt vom Frust des schlechten Bundesliga-Starts befreit. Leipzig klettert damit auf Platz 5. Zuvor hatten sich der FC Bayern und Augsburg 2:2 unentschieden getrennt. Außerdem spielten Hoffenheim Hamburg 2:3, Mainz Leverkusen 3:4, Union Berlin Elversberg 1:0 und Paderborn Stuttgart 0:2.
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4: Am Wochenende bleibt's noch ziemlich wechselhaft. Es ziehen immer wieder Regenwolken durch, aber zwischendurch gibt's auch wirklich schöne trockene Phasen und sogar ein bisschen Sonne, also nehmt jeden Sonnenstrahl mit, den ihr kriegen könnt. Spätestens ab Montag sieht's dann freundlicher aus. Tagsüber sind maximal 17 Grad drin, nachts wird's mit 10 bis 4 Grad schon ziemlich frisch.
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3: Am Wochenende bleibt's noch ziemlich wechselhaft. Es ziehen immer wieder Regenwolken durch, aber zwischendurch gibt's auch wirklich schöne trockene Phasen und sogar ein bisschen Sonne, also nehmt jeden Sonnenstrahl mit, den ihr kriegen könnt. Spätestens ab Montag sieht's dann freundlicher aus. Tagsüber sind maximal 17 Grad drin, nachts wird's mit 10 bis 4 Grad schon ziemlich frisch.
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6: Ich bin Doc Zeigler. US-Präsident Trump hat sich nach eigenen Angaben mit Kreml-Chef Putin auf die Lieferung hunderttausender Tonnen Diesel geeinigt. Die USA heben dafür vorübergehend Sanktionen gegen russischen Diesel auf. Welche Folgen kann Trumps Dieseldeal mit Russland für die Preise haben, auch bei uns?
7: An deutschen Tankstellen werden sich die Preise durch Trumps Dieseldeal wohl kaum ändern. Das erwartet der Wirtschaftsverband Fuels und Energie. Denn in der EU gelte ja weiter ein Importverbot für russischen Diesel. Andere Ökonomen stimmen zu, auch weil die zugesagte Sofortmenge an Diesel zu gering sei, um einen großen Unterschied zu machen. Daten des Spritpreisportals Tankerkönig zu, auch weil die zugesagte Sofortmenge an Diesel zu gering sei, um einen großen Unterschied zu machen. Daten des Spritpreisportals Tankerkönig zeigen,

0: Griff landete bei einer Online-Abstimmung auf dem ersten Platz vor Peak und Crash Out. Das teilte der Verlag Pons Langenscheid mit.
1: Rund 1 Million Jugendliche zwischen 11 und 20 Jahren haben laut Verlag mitgevotet. Der Sieger aus den letzten 3 Kandidaten, Rage Bait, bekam 36,5% der Stimmen. Wörtlich übersetzt heißt Rage Bait etwa Wutköder. Gemeint sind Äußerungen oder Handlungen, die absichtlich aufregen und wütend machen sollen. Etwa provozierende Thesen oder falsche Behauptungen. Meistens online, in sozialen Medien, aber auch offline. Wenn zum Beispiel Jugendliche ihre Eltern extra nerven, um sie auf die Palme zu bringen. Ronny Torau, Nachrichtenredaktion.
0: Zum Fußball. RB Leipzig hat sich im Abendspiel mit einem 6:0 gegen Eintracht Frankfurt vom Frust des schlechten Bundesligastarts befreit. Zuvor hatten sich der FC Bayern und Augsburg 2:2 unentschieden getrennt. Außerdem spielten Hoffenheim Hamburg 2:3, Mainz Leverkusen 3:4, Union Berlin Elversberg 1:0 und Paderborn Stuttgart 0:2.
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4: Am Wochenende bleibt's noch ziemlich wechselhaft. Es ziehen immer wieder Regenwolken durch, aber zwischendurch gibt's auch wirklich schöne trockene Phasen und sogar ein bisschen Sonne, also nehmt jeden Sonnenstrahl mit, den ihr kriegen könnt. Spätestens ab Montag sieht's dann freundlicher aus. Tagsüber sind maximal 17 Grad drin, nachts wird's mit 10 bis 4 Grad schon ziemlich frisch.
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2: Am Wochenende bleibt's noch ziemlich wechselhaft. Es ziehen immer wieder Regenwolken durch, aber zwischendurch gibt's auch wirklich schöne trockene Phasen und sogar ein bisschen Sonne, also nehmt jeden Sonnenstrahl mit, den ihr kriegen könnt. Spätestens ab Montag sieht's dann freundlicher aus. Tagsüber sind maximal 17 Grad drin, nachts wird's mit 10 bis 4 Grad schon ziemlich frisch.
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6: Ich bin Doc Zeitler. Donald Trump fordert einen neuen Präsidenten für die Ukraine. Der US-Präsident behauptet, Zelensky habe mehrfach die Chance gehabt, den Krieg zu beenden und sich dagegen entschieden. Die Ukraine brauche jemanden, der ein Friedensabkommen schließen könne. Trump beschuldigte Zelensky auch, mit Angriffen auf den russischen Energiesektor zur Knappheit an Diesel beigetragen zu haben. Die Preise waren zuletzt aber durch den Iran-Krieg in die Höhe geschossen. Es geht um viel Geld, auch für Deutschland. Wie soll der nächste langfristige EU-Haushalt ausgestattet werden? Über diese Frage spitzt sich der Streit gerade zu. Bundeskanzler Merz wies heute einen Kompromissvorschlag der irischen Ratspräsidentschaft als inakzeptabel zurück.
7: Es geht um einen künftigen EU-Haushalt für 7 Jahre. Die EU-Kommission schlägt dafür 1,8 Billionen Euro vor. Wichtige Nettozahlerländer wollen das um mehrere hundert Milliarden Euro kürzen, auch Deutschland. Am jüngsten Kompromissvorschlag aus Irland stört Kanzler Merz nicht nur, dass viel weniger gekürzt wird, als Deutschland gerne hätte, sondern auch in welchen Bereichen, etwa für Wettbewerbsfähigkeit, Forschung und Verteidigung, nicht aber in der Agrarpolitik und beim Finanzausgleich für wirtschaftlich schwächere Regionen der EU. Ronny Tochau, Nachrichtenredaktion.
6: Rund 1,5 Wochen nach ihrer gescheiterten Hinrichtung in Tennessee hat Christa Pike das Krankenhaus verlassen. Sie sei inzwischen in das Gefängnis zurückgekehrt, in dem sie seit über 30 Jahren inhaftiert war, teilten ihre Anwälte mit.
8: Die 50-Jährige könne inzwischen kurze Strecken zurücklegen, so ihre Anwälte. Geistig sei Pike allerdings etwas benommen und könne ihre schwer verletzten Arme kaum einsetzen. Noch sei unklar, ob bleibende Schäden zurückbleiben würden. Der zum Tode verurteilten Christa Pike waren Ende September 2 Dosen Gift gespritzt worden, sie wurde aber nur bewusstlos. Der örtliche Gouverneur hat eine Untersuchung angekündigt und weitere Hinrichtungen bis zum Jahresende ausgesetzt. Babette Büchner, Nachrichtenredaktion.
6: Zum Fußball. RB Leipzig hat sich im Abendspiel mit einem 6:0 gegen Eintracht Frankfurt vom Frust des schlechten Bundesligastarts befreit. Zuvor hatten sich der FC Bayern und Augsburg 2:2 unentschieden getrennt. Außerdem spielten Hoffenheim Hamburg 2:3, Mainz Leverkusen 3:4, Union Berlin Elversberg 1:0 und Paderborn Stuttgart 0:2.
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10: Am Wochenende bleibt's noch ziemlich wechselhaft. Es ziehen immer wieder Regenwolken durch, aber zwischendurch gibt's auch wirklich schöne trockene Phasen und sogar ein bisschen Sonne, also nehmt jeden Sonnenstrahl mit, den ihr kriegen könnt. Spätestens ab Montag sieht's dann freundlicher aus. Tagsüber sind maximal 17 Grad drin, nachts wird's mit 10 bis 4 Grad schon ziemlich frisch.
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2: Am Wochenende bleibt's noch ziemlich wechselhaft. Es ziehen immer wieder Regenwolken durch, aber zwischendurch gibt's auch wirklich schöne trockene Phasen und sogar ein bisschen Sonne, also nehmt jeden Sonnenstrahl mit, den ihr kriegen könnt. Spätestens ab Montag sieht's dann freundlicher aus. Tagsüber sind maximal 17 Grad drin, nachts wird's mit 10 bis 4 Grad schon ziemlich frisch.
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2: Ich bin Doc Zeitler. Es geht um viel Geld, auch für Deutschland. Wie soll der nächste langfristige EU-Haushalt ausgestattet werden? Über diese Frage spitzt sich der Streit gerade zu. Bundeskanzler Merz wies heute einen Kompromissvorschlag der irischen Ratspräsidentschaft als inakzeptabel zurück.
3: Es geht um einen künftigen EU-Haushalt für 7 Jahre. Die EU-Kommission schlägt dafür 1,8 Billionen Euro vor. Wichtige Nettozahlerländer wollen das um mehrere hundert Milliarden Euro kürzen, auch Deutschland. Am jüngsten Kompromissvorschlag aus Irland stört Kanzler Merz nicht nur, dass viel weniger gekürzt wird, als Deutschland gerne hätte, sondern auch in welchen Bereichen, etwa für Wettbewerbsfähigkeit, Forschung und Verteidigung, nicht aber in der Agrarpolitik und beim Finanzausgleich für wirtschaftlich schwächere Regionen der EU. Ronny Tochau, Nachrichtenredaktion.
2: Donald Trump fordert einen neuen Präsidenten für die Ukraine. Der US-Präsident behauptet, Zelensky habe mehrfach die Chance gehabt, den Krieg zu beenden und sich dagegen entschieden. Die Ukraine brauche jemanden, der ein Friedensabkommen schließen könne. Trump beschuldigte Zelensky auch, mit Angriffen auf den russischen Energiesektor zur Knappheit an Diesel beigetragen zu haben. Die Preise waren zuletzt aber durch den Iran-Krieg in die Höhe geschossen. Bundesjustizministerin Hubig will das Richtergesetz reformieren. Nächste Woche werde sie einen Gesetzentwurf vorlegen, sagte sie der Welt am Sonntag. Hubig will damit verhindern, dass Rechtsextremisten die Gerichte durch Wahl von Schöffen unterwandern.
4: Schöffen entscheiden an Gerichten mit. Eine juristische Ausbildung brauchen sie nicht. Trotzdem zählt ihre Stimme gleich viel wie die der Berufsrichter. Als Justizministerin Hubig die Reform ankündigte, sagte sie, es gebe Hinweise, dass sich zunehmend Kandidaten als Schöffen bewerben, die nicht mehr auf dem Boden der freiheitlich-demokratischen Grundordnung stünden. Es soll auch gezielte Aufrufe von rechtsextremen Kräften gegeben haben, um so Prozesse beeinflussen zu können. Gibt es Zweifel an der Verfassungstreue eines Bewerbers, soll das den Plänen nach künftig genauer geprüft werden, zum Beispiel über Social-Media-Profile. Ursula Winkler, Nachrichtenredaktion.
2: Zum Fußball. RB Leipzig hat sich im Abendspiel mit 6:0 gegen Eintracht Frankfurt durchgesetzt. Zuvor hatten sich der FC Bayern und Augsburg 2:2 unentschieden getrennt. Außerdem spielten Hoffenheim Hamburg 2:3, Mainz-Leverkusen 3:4, Union Berlin-Elversberg 1:0 und Paderborn-Stuttgart 0:2.
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5: Am Wochenende bleibt's noch ziemlich wechselhaft. Es ziehen immer wieder Regenwolken durch, aber zwischendurch gibt's auch wirklich schöne trockene Phasen und sogar ein bisschen Sonne, also nehmt jeden Sonnenstrahl mit, den ihr kriegen könnt. Spätestens ab Montag sieht's dann freundlicher aus. Tagsüber sind maximal 17 Grad drin, nachts wird's mit 10 bis 4 Grad schon ziemlich frisch.
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1: Am Wochenende bleibt es noch ziemlich wechselhaft. Es ziehen immer wieder Regenwolken durch, aber zwischendurch gibt es auch wirklich schöne trockene Phasen und sogar ein bisschen Sonne. Also nehmt jeden Sonnenstrahl mit, den ihr kriegen könnt. Spätestens ab Montag sieht es dann freundlicher aus. Tagsüber sind maximal 17 Grad drin. Nachts wird es mit 10 bis 4 Grad schon ziemlich frisch.
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5: Ich bin Doc Zeitler. Bei einem Angriff auf den Hauptstadtflughafen der saudischen Hauptstadt Riad sind nach offiziellen Angaben 12 Menschen getötet worden. Mehr als 300 weitere wurden demnach verletzt. Zuletzt hatte die mit dem Iran verbündete Houthi-Miliz im Jemen ihre Angriffe auf das benachbarte Saudi-Arabien verstärkt und sie auch zu Anschlägen mit ballistischen Raketen auf den Flughafen von Riad und andere Einrichtungen bekannt. Es geht um viel Geld auch für Deutschland. Wie soll der nächste Langfristeinrichtungen bekannt? Es geht um viel Geld auch für Deutschland. Wie soll der nächste langfristige EU-Haushalt ausgestattet werden?

0: schwächere Regionen der EU. Ronny Tochau, Nachrichtenredaktion.
1: Bundesjustizministerin Hubig will das Richtergesetz reformieren. Nächste Woche werde sie einen Gesetzentwurf vorlegen, sagte sie der Welt am Sonntag. Hubig will damit verhindern, dass Rechtsextremisten die Gerichte durch Wahl von Schöffen unterwandern.
2: Schöffen entscheiden an Gerichten mit. Eine juristische Ausbildung brauchen sie nicht. Trotzdem zählt ihre Stimme gleich viel wie die der Berufsrichter. Als Justizministerin Hubig die Reform ankündigte, sagte sie, es gebe Hinweise, dass sich zunehmend Kandidaten als Schöffen bewerben, die nicht mehr auf dem Boden der freiheitlich-demokratischen Grundordnung stünden. Es soll auch gezielte Aufrufe von rechtsextremen Kräften gegeben haben, um so Prozesse beeinflussen zu können. Gibt es Zweifel an der Verfassungstreue eines Bewerbers, soll das den Plänen nach künftig genauer geprüft werden, zum Beispiel über Social-Media-Profile. Ursula Winkler, Nachrichtenredaktion.
1: Zum Fußball. RB Leipzig hat sich im Abendspiel mit 6:0 gegen Eintracht Frankfurt durchgesetzt. Zuvor hatten sich der FC Bayern und Augsburg 2:2 unentschieden getrennt. Außerdem spielten Hoffenheim Hamburg 2:3, Mainz Leverkusen 3:4, Union Berlin Elversberg 1:0 und Paderborn Stuttgart 0:2.
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5: Am Wochenende bleibt's noch ziemlich wechselhaft. Es ziehen immer wieder Regenwolken durch, aber zwischendurch gibt's auch wirklich schöne trockene Phasen und sogar ein bisschen Sonne, also nehmt jeden Sonnenstrahl mit, den ihr kriegen könnt. Spätestens ab Montag sieht's dann freundlicher aus. Tagsüber sind maximal 17 Grad drin, nachts wird's mit 10 bis 4 Grad schon ziemlich frisch.
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1: Am Wochenende bleibt es noch ziemlich wechselhaft. Es ziehen immer wieder Regenwolken durch, aber zwischendurch gibt es auch wirklich schöne trockene Phasen und sogar ein bisschen Sonne. Also nehmt jeden Sonnenstrahl mit, den ihr kriegen könnt. Spätestens ab Montag sieht es dann freundlicher aus. Tagsüber sind maximal 17 Grad drin. Nachts wird es mit 10 bis 4 Grad schon ziemlich frisch.
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5: Ich bin Doc Zeitler. Bei einem Angriff auf den Hauptstadtflughafen der saudischen Hauptstadt Riad sind nach offiziellen Angaben 12 Menschen getötet worden. Mehr als 300 weitere wurden demnach verletzt. Zuletzt hatte die mit dem Iran verbündete Houthi-Miliz im Jemen ihre Angriffe auf das benachbarte Saudi-Arabien verstärkt und sich auch zu Anschlägen mit ballistischen Raketen auf den Flughafen von Riad und andere Einrichtungen bekannt. US-Präsident Trump hat sich nach eigenen Angaben mit Kreml-Chef Putin auf die Lieferung hunderttausender Tonnen Diesel geeinigt. Die USA heben dafür vorübergehend Sanktionen gegen russischen Diesel auf. Die Frage ist nun, welche Folgen kann Trumps Diesel-Deal mit Russland für die Preise haben, auch bei uns?
6: An deutschen Tankstellen werden sich die Preise durch Trumps Dieseldeal wohl kaum ändern. Das erwartet der Wirtschaftsverband Fuels und Energie. Denn in der EU gelte ja weiter ein Importverbot für russischen Diesel. Andere Ökonomen stimmen zu, auch weil die zugesagte Sofortmenge an Diesel zu gering sei, um einen großen Unterschied zu machen. Daten des Spritpreisportals Tankerkönig zeigen bisher auch keine Sprünge bei den Spritpreisen. Babette Büchner, Nachrichtenredaktion.
5: Es geht um viel Geld, auch für Deutschland. Wie soll der nächste langfristige EU-Haushalt ausgestattet werden? Über diese Frage spitzt sich der Streit gerade zu. Bundeskanzler Merz wies heute einen Kompromissvorschlag der irischen Ratspräsidentschaft als inakzeptabel zurück.
7: Es geht um einen künftigen EU-Haushalt für 7 Jahre. Die EU-Kommission schlägt dafür 1,8 Billionen Euro vor. Wichtige Nettozahlerländer wollen das um mehrere hundert Milliarden Euro kürzen, auch Deutschland. Am jüngsten Kompromissvorschlag aus Irland stört Kanzler